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0: Ich bin der Rick aus Oberschöbling ins Frühstück 4.
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0: Christina aus Ruhestadt. Es ist jetzt früh um 5 und langsam Zeit, ins Bett zu gehen.
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0: lang hier aus der Hüde. 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

0: Oh Mann, Pauline, es ist schon so weit.
1: Wie weit?
0: Naja, wir sind in der letzten Woche der Interkulturenwoche angekommen.
1: Oh, so schnell schon?
0: Ja, leider. Ich werd's echt vermissen.
1: Ich auf jeden Fall auch. Aber lass uns mal aufhören, als wäre es diese Woche schon zu Ende. Es gibt noch reichlich Termine und Veranstaltungen, die man besuchen kann.
0: Ach ja, vor lauter Nostalgie habe ich das fast schon vergessen. Zeig Machler.
1: Aha, schau mal hier. Ein Gesprächsspaziergang zu Unternehmen mit Migrationsgeschichte.
0: Cool. Und wann genau ist das?
1: Das findet am Mittwoch, den 7.10. um 16 Uhr statt.
0: Und wo genau trifft man sich dann da?
1: Warte, lass mich schauen. Treffpunkt ist der Güterbrunnen Rudolstadt, also die Angerstraße 1.
0: Okay, alles klar. Oh, schau mal, hier steckt auch. Am Donnerstag drauf, also der 8. Oktober, ist Tag der offenen Tür in der Freiwilligen Agentur Vielfalt und der Migrationsberatung.
1: Ja, interessant. Was kann man da dann alles erwarten?
0: Also hier steckt, es wird über freiwilliges Engagement informiert und begleitet, Demenz sprechend, auch Fragen diesbezüglich. Und es wird ebenfalls die Migrationsberatung vor Ort sein und gibt Einblicke auf ihre Arbeit, beantwortet Fragen und schafft Raum für Austausch. Und es ist sogar gleich um die Ecke für uns.
1: Hä, echt? Und wo ist das denn?
0: Das ist am Donnerstag, den 8. Oktober ab 13 Uhr in der Dartorstraße 11.
1: Ja, dann denke ich, schaue ich mal vorbei.
0: Ja, ich denke auch, dass sich das auf jeden Fall lohnen würde.
1: Bist du interessiert in Politik?
0: Ja klar, warum?
1: Weil am Freitagabend wäre in der Johanneskirche Saalfeld ein politisches Abendgebet.
0: Ah, okay. Und was macht man dann da genau? Beziehungsweise, wer ist denn da alles da?
1: Also, wie der Name es schon sagt, man betet also für und über aktuelle Themen. Und im Anschluss gibt es eben noch eine Gesprächsrunde. Hierfür ist als Gesprächspartner Markus Thüming, der Teamleiter für Markt und Integration beim Jobcenter Saalfeld-Rudolstadt vor Ort.
0: Um wie viel Uhr wäre das denn genau?
1: Das wäre um 18 Uhr in der Johanneskirche.
0: Wenn wir schon mal bei Kirche wären, am Samstag, den 10. Oktober, ist ein Kirchenkonzert.
1: Okay. Also wo dann Posaunen und so weiter zu hören sind?
0: Nein, eben nicht. Es sind drei Musiker, eine Klarinette, Akkordeon und Fagott.
1: Oh ja, das ist aber eine ungewöhnliche Mischung.
0: Haha, ja, könnte man so sehen. Aber genau das macht es ja. So vielseitig, finde ich.
1: Ja, da hast du recht. Ich schau mal vorbei. Ist das dann auch in der Johanneskirche?
0: Nein, das Kirchenkonzert findet am 10. Oktober um 18 Uhr in der Marienskirche Obernitz statt.
1: Alles klar, das merke ich mir. Ist es denn etwa schon der Abschluss der interkulturellen Wochen?
0: Am Sonntag, der 11. Oktober, gibt es als krönenden Abschluss des Programmes eine musikalische Erzählung mit der Harfe von Niam Tarek.
1: Cool, was kann ich dann von der Vorstellung erwarten?
0: Naja, sie wird eben auf der Harfe spielen. Und das nicht nur, wie man den Klang einer Harfe gewohnt ist, sondern sie erweitert der Klang der Harfe mit einer Effektkette und sie bringt klassische Harfe-Tradition mit den musikalischen Prägungen ihrer Herkunft und ihrer heutigen künstlerischen Heimat.
1: Ah, verstehe. Also auch ein total vielseitiges und interessantes Programm. Das würde ich ja einmal einen gelungenen Abschluss nennen, oder?
0: Auf jeden Fall. Ich freue mich schon auf das, was die interkulturelle Woche nächstes Jahr so zu bieten hat.
1: Genau, aber bevor wir über das nächste Jahr nachdenken, lass uns doch hier noch diese Woche voll ausnutzen.
0: Da bin ich 100% deiner Meinung.
1: Das war ein Beitrag von Pauline Schröppel und Alex. 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
1: Mein heutiger Studiogast ist Frau
2: Gebensleben von der Combus.
1: Ja, herzlich willkommen. Und Sie haben einen Veranstaltungstipp, sage ich einfach mal, für unsere Hörer. Denn Sie und die Volkshochschule Saalfeld-Rudolstadt planen etwas Gemeinsames.
2: Genau, wir bieten das allererste Mal überhaupt über die Volkshochschule eine Mobilitätsschulung an. Da bringen wir mobilitätseingeschränkten Personen, wie mit Rollator oder mit Rollstuhl unterwegs sind, bei, wie sie richtig und angstfrei Bus fahren können. Das Ganze findet am 12. Oktober statt, um 9.30 Uhr am Rudolstädter Busbahnhof. Wir bieten an, dass wir vorher durch das komplette Städtedreieck fahren und alle Interessierten mit dem Bus abholen. Und dann geht es um 9.30 Uhr am Rudolstädter Busbahnhof los.
1: Und jeder, der teilnimmt, kann sich überlegen, welche Fragen er stellen möchte an diesem Tag. Zum Beispiel, wo ist es am günstigsten einzusteigen, wenn ich zum Beispiel einen Rollator bei mir habe?
2: Genau, also am sinnvollsten ist es immer hinten einzusteigen. Das sind dann ja nochmal so extra Plätze für Rollstuhlfahrer oder für Rollatornutzung, dass ich meinen Rollator auch abstellen kann. Die sind in diesem hinteren, mittleren Bereich. Das heißt, das ist das Sinnvollste, dass ich dem Busfahrer ein Zeichen gebe. Hier, ich fahre jetzt mit. Der sieht das dann ja meistens auch und ich dann gleich hinten einsteige. Vielleicht habe ich sogar eine Dauerkarte, die kann ich dann einfach hochzeigen. Wenn ich noch bezahlen muss, dann kann ich ja vorne beim Busfahrer dann bezahlen und gehe dann hinten rein. Und der Busfahrer, der wartet dann natürlich auch, der sieht das dann.
1: Wie viele Plätze sind denn bereitgestellt, wenn ich einen Rollator mit habe?
2: Das kommt immer auf den Bus an tatsächlich. Bei den Überlandbussen ist es nicht ganz so viel wie bei den Stadtbussen. Die sind ein bisschen größer, aber eigentlich sind immer zwei Plätze vorgesehen. Genau.
1: Ja, das habe ich auch schon gemerkt, dass innerhalb der Stadt, also die A- und B- und D-Linien, haben da mehr Platz und es steigen auch sehr viele Senioren ein, die halt zum Einkaufen ins Zentrum fahren und wieder zurück.
2: Genau, beliebtes Ziel immer von Gorndorf nach Saalfeld oder mit der D-Linie von Remschütz nach Saalfeld zum Markttag. Das sind immer ganz beliebte Linien und da hat man eigentlich in den Bussen relativ viel Platz bei den Stadtlinien.
1: Gibt es denn eine Erhebung von VMT, wie viele Senioren hier im Landkreis mit dem Bus fahren?
2: Das kann ich Ihnen jetzt so aus dem Stegreif gar nicht sagen, wie viel bei uns den Bus nutzen. Aktuell läuft ja eine Fahrgasterhebung. Die läuft auch noch das ganze restliche Jahr bis nächstes Jahr noch. Danach sind wir vielleicht auch ein bisschen klüger. Aber natürlich ist es im Stadtverkehr schon so, dass wir das natürlich auch sehen, dass gerade vormittags viele Senioren den Bus nutzen, um zu Arztterminen in die Stadt an sich zu kommen oder wieder zurück nach Hause. Da nutzen schon viele Senioren den Bus am Vormittag. Da ist der gut gefüllt damit. Und wir denken, wir könnten auch noch mehr Senioren mitnehmen, wenn sie keine Angst hätten, davor Bus zu fahren. Da möchte natürlich diese Mobilitätsschulung eingreifen, dass man sagt, habt keine Angst, nutzt den Bus. Unsere Busfahrer sind alle nett, die beißen nicht. Sagt Bescheid, auch wenn ihr Hilfe braucht. Die Busfahrer steigen aus, die machen euch die Rampe runter, die helfen euch auch. Keine Angst vom Busfahren haben. Und das möchte diese Mobilitätsschulung beibringen. Nebenbei bietet sie auch noch einen Überblick über verschiedene Ticketarten an. Was gibt es denn für Tickets? Gibt es vielleicht auch ein günstiges Seniorenticket für mich zum Beispiel? Und das wird dann alles in dieser Mobilitätsschulung erklärt. Wie funktioniert auch Combus Flex, gerade für Senioren, die auf dem Dorf wohnen, wo vielleicht nicht so viele Busse fahren, gibt es ja unser neues Combus Flex-Angebot. All diese Fragen werden dann in der Mobilitätsschulung geklärt.
1: Wie ist das zum Beispiel bei diesem Combus Flex-Angebot geregelt? Kann man da mit Rollator bzw. mit Rollstuhl mitfahren?
2: Genau, ich muss es bei der Anmeldung nur sagen, dass ich einen Rollstuhl oder einen Rollator habe und dann sind unsere kleinen Busse alle rollstuhlgerecht. Das ist überhaupt kein Problem. Also ein Rollstuhl passt locker rein und Rollator sowieso, dann kann sich die Oma oder der Opa in den Bus reinsetzen und der Rollator wird zusammengeklappt, im Kofferraum verstaut und wenn sie dann angekommen sind, wird er wieder rausgeholt und die älteren Herrschaften können dann ihren Rollator wieder nehmen.
1: Ich habe sogar schon beobachtet, dass der ein oder andere sogar einen Tritt mit dabei hatte. Falls der Einstieg doch ein bisschen hoch oder nicht passend ist für denjenigen, der ein- und aussteigen muss, da war so ein kleiner Hocker mit dabei.
2: Genau, weil unsere Kleinbusse, die lassen sich natürlich nicht so schön absenken wie die normalen Linienbusse und da haben dann die Fahrer so einen Tritt dabei, wo man dann noch besser reinkommt in den Bus.
1: Ja, und wenn ich im Bus sitze und möchte aussteigen, soll ich da warten, bis der Fahrer an der Haltestelle anhält und dann erst aufstehen? Weil das ist auch immer so ein Problem. Da haben die meisten Angst.

0: aber die Rampe rausfahren oder rausheben oder jemanden richtig mit dem Rollstuhl rausheben, das ist eigentlich Aufgabe des Busfahrers in dem Moment. Gerade wenn was mit der Rampe kaputt geht oder wenn was passiert, dann ist die Person nicht versichert. Unsere Busfahrerinnen und Busfahrer sind aber versichert. Deswegen in dem Fall immer so ein bisschen einschätzen, wie ist die Situation. Braucht diese Person vielleicht wirklich nur so einen kleinen Schubser, sage ich jetzt mal, dass sie so nochmal rauskommt. Und große Sachen wie die Klappe rauslassen für den Rollstuhlfahrer, das sind die Aufgaben unserer Busfahrerinnen und Busfahrer. Die sind dafür versichert und die machen das auch.
1: Ja, Sie sehen schon, liebe Hörer, es gibt viele Fragen, die beantwortet werden können und Sie haben vielleicht auch welche. Und wenn Sie die stellen möchten, dann können Sie an diesem Tag, nämlich am
0: 12. Oktober am Busbahnhof in Rudolstadt ist der Treffpunkt. Sie müssen sich aber vorher über die Kreisvolkshochschule anmelden. Wir bieten das allererste Mal als Volkshochschulkurs an. Das ist ja quasi nicht unsere allererste Mobilitätsschulung. Wir haben schon öfters Mobilitätsschulungen gemacht, mit dem Seniorenbeirat in Saalfeld beispielsweise. Auch für andere Tagespflegeeinrichtungen haben wir das schon öfters gemacht. Dieses Mal ist es das allererste Mal allerdings über die Volkshochschule. Deswegen ist es wichtig, dass Sie sich vorher anmelden. Das können Sie telefonisch machen, über die Volkshochschule direkt, oder Sie können das auch gerne, wenn Sie fit sind, online machen über die Internetseite der Volkshochschule. Und dann würden wir am 12. Oktober uns sehen und 2 Stunden über das richtige Busfahren reden.
1: Also, wenn Sie Fragen haben zum richtigen Busfahren, dann nehmen Sie auf jeden Fall diesen Termin wahr. Kommen Sie nach Rudolstadt.
0: Genau, wir freuen uns, Sie
1: mit
0: zu sehen.
1: Mit dem Bus.
0: Mit dem Bus, genau, werden Sie abgeholt. Vorher anmelden. Da erfahren Sie auch nochmal, wenn Sie aus einer anderen Region kommen und gerne den Zubringerbus nutzen möchten, dann erfahren Sie auch, wenn Sie sich anmelden, zu welcher Uhrzeit Sie an welcher Haltestelle sein müssen.
1: Ja, dann vielen Dank, dass Sie unsere Hörer darauf aufmerksam gemacht haben.
0: Sehr gerne.
1: Gute Fahrt wünschen Ihnen Franziska Geppensleben und Karin Berger, Radio SRB.

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1: Was steht im Monat Oktober in der Stadtbibliothek in Rudolstadt auf dem Programm? Darüber spreche ich wieder mit der Annelie. Hallo Annelie.
2: Hallo Lilo.
1: Und am Donnerstag, den 8.10. um 19 Uhr hat Frank-Michael Wagner wieder Rudolstädter Geschichten mit einem Videovortrag.
2: Richtig, der Frank-Michael Wagner war ja bereits im April schon mal zu Gast, hat er den ersten Teil der Videos gezeigt oder des Filmmaterials. Und nun kommt der zweite Teil. Also wir begeben uns wieder in die 90er Jahre in Rudolstadt.
1: Und am Sonntag, den 11.10. um 14.30 Uhr, ist ein Großelterntag auf Schloss Heidecksburg.
2: Genau, den kündigen wir gern auch mit an, weil das machen wir in Kooperation mit der Heidecksburg. Und das ist der Großelterntag, der wirklich einmal im Jahr stattfindet, wo es ganz viele schöne Blumen gibt, die man zu einem schönen Blumenstrauß binden kann und den Großeltern oder den lieben Menschen, die man im Leben hat, einfach mal schenken kann.
1: Eine sehr schöne Idee, wie ich finde. Am Sonntag, den 11.10. um 17 Uhr, Team Tarek. Die erzählende Harfe, ein Konzert.
2: Genau, also an dem Sonntag ist viel los. Ja. Nach dem Großelterntag kann man sofort in die Stadtbibliothek gehen. Und da kommt, wie gesagt, die Nim Tarek, eine Harfenspielerin, die wirklich wunderbare Klänge produziert. Und ich glaube, ja, die Harfe hört man generell viel zu selten. Also wer es mal hören will, kommt bitte. Eintritt ist hier 6 Euro und die Tickets gibt es über die Theaterkasse.
1: Donnerstag, den 15.10. um 19 Uhr hat dann Katrin Kirsten Modegeschäfte in Rudolstadt in ihrem Vortrag.
2: Dieser Vortrag lief auch schon mal und da so viele Leute kamen und viele Leute weggeschickt werden mussten, haben wir einfach gesagt, er findet noch einmal statt. Also es geht auch wieder um Rudolstadt und Modegeschäfte, die es hier mal gab.
1: Auf alle Fälle interessant. Freitag, 23.10. von 9 bis 15 Uhr Literatur im Gepäck mit Büchern fremder Welten entdecken.
2: Genau. Gerade nach der letzten PISA-Studie und dem schlechten Ergebnis des Lesens haben wir uns gesagt, wir müssen was dagegen tun. Aber ich glaube, an dem Tag kommen die gerne lesen.
1: Ja.
2: Es ist für Jugendliche gedacht, also ab 14 Jahre, wenn man gerne liest oder einfach nur Interesse hat, etwas über Bücher zu erfahren, ist man da genau richtig. Und da gibt es so ein Bücher-Speed-Dating, ein Escape Room. Also wir machen das sehr nett an dem Tag. Und das ist zusammen mit der LKJ Thüringen.
1: Auch auf alle Fälle sehr interessant. Und den Abschluss bildet dann am Freitag, den 30.10. um 19 Uhr, Bodo Ramelow, die neue Mauer, Gespräch über den Osten.
2: Genau, das ist eine super Veranstaltung. Also wirklich ein Highlight, Bodo Ramelow im Gespräch mit Steffen Mensching. Leider muss ich aber auch dazu sagen, die letzten Tickets gingen heute vom Tisch. Und deswegen ist es auch wichtig, das hier noch mit anzukündigen. Es ist bereits ausverkauft. Aber das Buch kann man trotzdem ausleihen. Von Bodo Ramelow.
1: Gut, dann sind auf alle Fälle wieder sehr interessante Veranstaltungen dabei und ich danke dir.
2: Kein Problem, danke dir.
1: Dankeschön. Über das Programm in der Stadtbibliothek in Rudolstadt für den Monat Oktober sprach ich mit Annelie Karslake. Ich bin Lilo Franke, Radio SRB.

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2: Ich grüße euch da draußen im Städtedreieck zwischen Saalfeld, Rudolstadt und Bad Blankenburg. Heute ist der 5. Oktober. Namenstag haben Galina, Herwig, Meinolf und Attila. Es ist Internationaler Tag des Lehrers, Deutscher Tag der Epilepsie, Weltmeningitis-Tag, Nationalfeiertag in Portugal in Vanuatu sowie Welttag des Wohn- und Siedlungswesens.

So, nun ist es raus. Rod Stewart hat seine letzte Tour angekündigt. Er wird 4 Konzerte in Deutschland geben. Im Juni kommt er nach Berlin, Düsseldorf und München. Und am 24. Juli gibt's dann die letzte Mucke der One Last Time Tour in Hannover.

Heute vor 16 Jahren starb Steve Lee, der Sänger der Schweizer Hardrock-Band Gotthard, mit nur 47 bei einem Unfall in den USA. Steve war Rocker mit Anstand. Er hatte nie Skandale, er war vielmehr ein gefragter Talkgast wegen seiner Freundlichkeit. Steve Lee.

Ein Happy Birthday geht heute zum 74. an Harald Faltemeyer. 75 wird Bob Geldof von den Boomtown Rats. Den 76. Geburtstag hätte Eddie Clark von Motorhead gefeiert. 79 hingegen erlebt Brian Johnson von AC/DC. 81 wäre Brian Connolly von The Sweet geworden. Und 83 Jahre jung wird Steve Miller. Happy Birthday.

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Und hier sind die historischen Ereignisse vom 5. Oktober. Heute vor 184 Jahren wurde zum ersten Mal Bier nach Pilsner Brauart gebraut. Vor 62 Jahren haben DDR-Grenzer den eigenen Unteroffizier Egon Schulz versehentlich erschossen und das dann vertuscht. Und vor 58 Jahren knüppelte die Polizei katholische Demonstranten im nordirischen Derry nieder. U2 machte dann später über den Blutsonntag diese

Und hier noch schnell der zweite Teil der geschichtlichen Dinge vom 5.10. Vor 64 Jahren kam der erste James-Bond-Film heraus. Vor 32 Jahren brachten sich Mitglieder der Sekte Sonnentempler in der Schweiz und in Kanada gleichzeitig um. Und vor 22 Jahren wurde der wärmste 5. Oktober seit Beginn der Aufzeichnung gemessen. Mit 28 Grad.

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2: Vorige Woche hatte ich mit dem Chef der TTG, der Tourismus GmbH, mit Christoph Gösel geredet, denn wir haben hier in Bad Blankenburg die Tourismusstrategie für die nächsten 10 Jahre vorgestellt bekommen. Herr Gösel, Hose runter, was steht nun drin?
3: Ja, da steht natürlich drin, wir verändern die Welt. Nein, natürlich nicht. Es geht ganz klar, den eingeschlagenen Weg auch weiter zu entwickeln. Das heißt, wir reden weiter davon, dass der Thüringer Wald mit dem Rennsteig, die Wartburg, Erfurt und Weimar natürlich Leitprodukte sind, aber dass wir natürlich auch noch Dinge entwickeln müssen in diesem Land. Und da werden wir uns auf die Markenbotschafter konzentrieren, also Einrichtungen unterschiedlichster Art wie Museen, aber auch Wanderwege, die sich auf den Weg gemacht haben, Qualität anzubieten und dieses Qualitätsversprechen für ein Reiseerlebnis in Thüringen auch wirklich mit anbieten. Und das sind die Partner, die man braucht. Das können ruhig noch ein paar mehr werden, aber mit denen werden wir ein Thüringen-Bild auch in den nächsten Jahren zeichnen.
2: Wie erfährt man denn, was der Gast will?
3: Natürlich gibt es ganz viel Marktforschung. Und das steht auch in einer der Leitsätze, weg vom Bauchgefühl hin zur datenbasierten Entscheidung. Wir machen ganz viel Marktforschung. Wir haben hier zum Beispiel mit dem Ostdeutschen Sparkassen Tourismusbarometer, aber auch mit dem Wirtschaftsfaktor Tourismus. Das sind Erhebungen, wo wir erstmal generell wissen, wie viel Wertschöpfung generieren wir denn in der touristischen Branche und wo steht auch die Freizeitwirtschaft? Wie verändert sich das Verhalten der Gäste in den Freizeitparks? Wie ist das jedes Jahr auch erhoben worden? Und daraus leiten wir natürlich ab, wie kann man auch die Nachfrage und die Entwicklung auch weiterhin beeinflussen. Und Sie merken das heute, die Vorausschau wird auch etwas, was wir immer mehr machen müssen. Wir müssen also gucken, wo ist die nächste Kulturveranstaltung, wo ist das nächste Event, was kann der Gastronom dort für Preise anbieten? Und dann die große Bitte, das Zauberschwert dieser neuen Tourismusstrategie ist, zusammendenken. Wenn einer ein Event macht, zum Beispiel das Tanz- und Folkfest in Rudolstadt, dann müssen alle anderen auch mitmachen. Dann bitte auch gucken, was sind die Angebote da auch, vielleicht von anderen Kultureinrichtungen, was hat man für Vergünstigungen in Bädern oder Museen. Es müssen nicht immer Vergünstigungen sein, aber vielleicht einfach ein Zusatzangebot, was sich an die vorhandenen Gäste schon richtet und damit vielleicht die Aufenthaltsdauer ein wenig nach vorne treibt.
2: Das habe ich gehört, Konsens war so ein Wort, was öfter gefallen ist, Kommunikation, Miteinander. Haben wir da noch Luft nach oben hier, gerade in der Region?
3: Also nicht nur in der Region, also klar, aber es funktioniert hier in Seifert-Rudolstadt schon ganz gut. Aber da gibt es eben auch sehr ländliche Regionen, die nicht so eine hohe Nachfrage haben. Und deswegen heißt es natürlich auch, Player zusammenbringen, Netzwerke schmieden, auf Landkreisebene, auf Ebene der Reisedestination, wie zum Beispiel der Thüringer Wald. Wir müssen Leute zusammenbringen, um einfach zu sagen, was können die rings um die Hohen Warte machen? Was können die gleichzeitig bei der Yvonne Wagner machen in den Seifelder Feenkräutern? Und dieses Zusammenspiel der starken Partner, der Falco mit der Yvonne, mit den ganzen anderen, das muss quasi die Grundlage sein für eine erfolgreiche Zusammenarbeit in den nächsten Jahren.
2: Sie hatten die faktenbasierte Markterhebung erwähnt, aber fehlt es nicht manchmal doch auch ein bisschen an Emotionalität, an diesem Narrativ, hier ist es geil, Leute, kommt hierher?
3: Ach, wir sind ja manchmal so furchtbare Realisten, wir Thüringer, ja? Und wir stehen hier gerade so mit Blick auf Burg Greifenstein und da sagt man sich, das ist doch eigentlich so wunderschön, ja? Da hat sich doch der liebe Gott einmal niedergebildet und hat diese Region geküsst. Und wir sind nicht in der Lage, diese Schönheit zu sehen. Sondern, naja, der Weg dorthin könnte aber vielleicht auch mal gemacht werden. Dieses Meckern, dieses Schlechtreden, das ist etwas, vielleicht etwas, was auch die Botschaft des heutigen Abends hier ist. Mit Optimismus in die Zukunft gehen und auch mal Dinge nicht schön quatschen, aber doch mal nicht schlechter machen, als sie wirklich sind. Und mit diesem Gefühl auch in eine Zukunft zu gehen und zu sagen, die kann man auch aktiv mitgestalten. Was kann jeder Einzelne auch dafür tun, damit das Gesamtkonzept Tourismus in Thüringen auch erfolgreicher wird? Und das ist der Zauberschlüssel, das ist die Aufgabe, die morgen vor uns steht und das ist morgen der Startschuss, denn die Strategiearbeit beginnt jetzt.
2: Mit dem Glücksbringer und mit der Heidecksburg sind ja nun zwei wirkliche geile Destinations hier aus dem Landkreis ausgezeichnet. Was kann man denn jetzt von Thüringen mitnehmen in den Landkreis, in das Sendegebiet von Radio SRB?
3: Ja, dass es natürlich wunderbare Beispiele gibt hier im Landkreis, die nachahmenswert ist. Also Touristiker des restlichen Landes. Macht euch auf, guckt, was das Museum zum Beispiel für Schätze in Wert setzt, wie sie das machen und wo man sich einfach Beispiele auch an regionaler Wertschöpfung holen kann und setzt es in dieser oder ähnlicher Art und Weise um. Also dieses Best-Practice-Prinzip, das darf ruhig für den Tourismus in Thüringen gelten.
2: Ich danke Ihnen für den Optimismus und ich danke Ihnen auch für dieses gerade Positive. Ich glaube, da können wir alle vom Herrn Gösel lernen. Christoph Gösel, der Chef der TTG. Vielen Dank fürs Gespräch und vielen Dank für Ihren Job. Ciao, ciao.
3: Vielen Dank für das Interview. Schön und ich freue mich schon auf unser nächstes. Jawohl, bis bald.
2: Bye, bye.
3: Ciao.

Eine Mail kam vom Ronny auf radioactiverock@srb.fm. Er schreibt da ganz viel Positives, aber einen Anschiss musste ich mir abholen, weil ich nicht an den 75. Geburtstag von Sting gedacht habe. Ronny, das war letzten Freitag. Wenn Sting wieder an einem Montag Geburtstag hat, ich schwöre es, werde ich an diesen Geburtstag erinnern. Hier ist der alte Barde.

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2: 100% aller Paare, die am 6.6.1666 geheiratet haben, sind nicht mehr zusammen. Noch ein Nachtrag zur PISA-Studie. Nur 41% aller Schüler im Landkreis können Feuilleton richtig schreiben. Die häufigste Meldung 2026 war: Jens Spahn tritt zurück. Es hat Oktober werden müssen, dass ich endlich zum Wunsch vom Andreas komme bei der Live-Mucke, die irische Band The Pogues. 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

0: Da war ich eben etwas voreilig, denn es ist keine reine irische Band. Es ist eigentlich eine britische, englische, irische Mischband.
1: Ja, so etwa.

Dankeschön fürs Einschalten. Kommt gut rein in den Oktober und in das vierte Quartal. Tschüss, macht's gut. Auf Wiederhören.

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2: Herzlich einladen möchten wir zur Kirchenmusik an der Johanneskirche und auch in den anderen Kirchen, zum Beispiel am Mittwoch, dem 7. Oktober, in die Marienkirche in Gorndorf. Dort wird es eine Zeitreise durchs Kirchenjahr geben mit dem Mädelchor Saalfeld. An der Orgel wird sein Mia Koriyama, eine Japanerin aus Leipzig bzw. Tokio. Die Mädels sind auch auf Chorreise der Mädelchor Saalfeld. Sie gastieren am Samstag, dem 10. Oktober in Berlin-Heiligensee, am 11. Oktober, der Sonntag, in Fürstenwalde an der Spree, Montag, den 12. Oktober in Bredow, am Dienstag, 13. Oktober in Luckau, Mittwoch, 14. Oktober in Strausberg und schließlich Donnerstag, den 15. Oktober in Straupitz.
3: Des Weiteren sind Sie herzlich eingeladen zu einem Konzert in der Schlosskapelle Saalfeld am Freitag, dem 31. Oktober, 17 Uhr. Das wird nämlich ein Konzert zum Reformationstag mit Wort und Musik sein. Eine feste Burg ist unser Gott. Erleben Sie Axel Thielmann vom MDR Leipzig, wenn er referiert, und Daniel Beilschmidt an der Orgel. Es erklingen Improvisationen und Werke von Johann Sebastian Bach und Dietrich Buxtehude.
2: Einen wunderschönen Monat Oktober wünscht wiederum der Kirchmeister Volker Klettke. Als Vorausschau möchte ich bloß noch anmerken, dass es am Volkstrauertag am 15. November das deutsche Requiem von Johannes Brahms in der Johanneskirche Saalfeld gibt und am 4. Advent, dem 21. Dezember, das Weihnachtsoratorium mit den Kantaten 1 bis 3 auch in der Johanneskirche gibt.
3: Natürlich können Sie alles noch einmal nachlesen in dem Blättchen, dem Gemeindebrief des Evangelischen Kirchenverbandes Saalfeld, Köditz, Graber, Aue am Berg und Gorndorf.
1: Das waren für Sie Volker Klettke und Karin Berger, Radio SRB.

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1: mit Psychologin Claudia Ortloff. Das letzte Mal sprachen wir über das Thema Nicht-Nein sagen können. Zum Beispiel Bezug nehmend auf eine Beziehung.
2: Wenn sich dann Menschen abwenden, dann ist auch die Frage, ist das so angenehm? Will man das eigentlich auch in dieser Beziehung so bleiben?
1: Ja, in dem Kontext habe ich da auch so meine Probleme, wenn mich jemand lobt. Woran liegt denn das? Also da hinterfrage ich schon immer, aus welchem Grund tut er das? Jetzt lobe ich ihn, dann sehen wir weiter. Vielleicht sagt er dann doch ja und nicht nein.
2: Ach so, also erstmal ein Misstrauen dem Lob gegenüber. Mhm. Okay, da könnte man natürlich gucken, woher diese Überzeugung kommt. Ne? Vielleicht hast du da Erfahrungen gemacht.
1: Also machen wir doch immer mal eine Schublade auf. Und wie war das vielleicht vor 5 oder 10 Jahren?
2: Also das sind vielleicht Erlebnisse dahinter, die zum Misstrauen geführt haben.
1: Die nicht verarbeitet sind.
2: Bei Lob, gell? Dass du die Erfahrung gemacht hast, dass man da vielleicht ein bisschen vorsichtig sein sollte.
1: Ja.
2: Weil an und für sich ist ja Lob was Schönes. Im Allgemeinen fällt es vielen schwer, damit umzugehen.
1: Wie ist es bei dir? Wer hat dich zuletzt gelobt und in welchem Zusammenhang?
2: Naja, ich kriege halt so Rückmeldungen von Patienten, mit denen ich zu tun habe. So, ne? Oder auch über den letzten Beitrag wurde ich gelobt.
1: Das ist ja schön. Na, also können wir weitermachen sozusagen.
2: Genau.
1: Das Thema ist natürlich noch nicht ausgeschöpft, aber wir haben ja noch ein bisschen Zeit, oder?
2: Ja, genau. Also das ist sehr, sehr vielschichtig. Ne? Mhm. Ich glaube, das Wichtigste, was so jemand erstmal machen kann, wenn er merkt, mir fällt es schwer, sich dem bewusst zu werden. Okay, ich sage öfters ja, obwohl ich eigentlich nein sagen will. Erstmal das so ins Bewusstsein holen. Mhm. Das ist so der erste Schritt. Und was ich immer so als ersten Tipp so mitgebe, bevor sie schnell ja sagen, sich eine Bedenkzeit erbeten. Moment, ich sag dir gleich Bescheid, ich muss mal kurz nachdenken. Und dann kann man erstmal für sich das prüfen. Will ich das oder will ich das nicht? Mhm. So als erster Schritt.
1: In sich reinhorchen sozusagen. Will ich es wirklich? Will ich es ganz?
2: Der Bauch sagt
1: doll.
2: eigentlich, da gibt es schon eigentlich das richtige Gefühl.
1: Der knurrt schon und sagt, lass es sein.
2: Ja, man ist manchmal einfach zu vorstellen und sagt ja aus Gewohnheit oder weil man sozusagen auf das innere Bedürfnis eigentlich nicht so viel Rücksicht nimmt.
1: Wenn wir nicht Nein sagen können, also wenn wir zu allem Ja und Amen im wahrsten Sinne des Wortes sagen, wenn ich mich unterordne in diesem Moment, wenn ich immer Ja sage zu allem, ich erledige diese Aufgabe, ich kümmere mich darum, was kann da passieren bei dem einen früher oder später, welche Folgen kann das haben?
2: Ja, also die einen leben gut damit, wenn das zu viel wird und man merkt es, also wenn man eigentlich immer Ja sagt und weiß, aber eigentlich will ich das nicht, wird irgendwann eine Unzufriedenheit auftreten und das ist wahrscheinlich dann auch wie ein Teekesselchen, der dann irgendwann
1: pfeift.
2: Genau. Es gibt auch den Fall, dass das erlebe ich auch gar nicht so selten tatsächlich in der Praxis, dass Menschen in, ich sag mal, so einen Gutstress kommen, weil sie immer alles richtig und gut machen wollen und dann auch eben...
1: Du zeichnest ja ein Bild gut, dass die Hörer das nicht sehen. Ja, mach noch weiter so.
2: Und damit sozusagen ihre Grenzen übergehen, ja, immer mehr machen und immer, es ist ja auch anstrengend. Also wenn ich immer gut sein will, das ist ja, also ich würde das als furchtbar anstrengend empfinden. Ne? Also keine Fehler zu machen, immer im guten Licht dastehen zu wollen, das macht Stress.
1: Ja.
2: Ne? Zum einen so eine innerliche Anspannung wird aber, denke ich, auch entstehen, die sich häufig dann Rückenschmerzen, hier tut's weh, Kopfschmerzen, irgendwas, wo der Körper dann sagt, so irgendwas passt nicht. Das so zum einen, es kann aber auch dazu führen, dass man sich immer zu viel auflädt. Das kann auch dann in so eine Überforderung führen. Und wozu Überforderung und Stress führen kann, das wissen wir ja. Ne? Das hat irgendwann körperliche oder psychische Konsequenzen.
1: Die kommen dann zu dir?
2: Ja, durchaus.
1: Unter anderem, ja?
2: Genau, ja.
1: Oder müssen unters Messer?
2: Ich würde es jetzt mal so als Metapher unters Messer nehmen. Gell? Aber klar, Stress, Stress steht in enger Verbindung mit Magengeschwür. Das ist nachgewiesen in Studienlage. Ne? Auch, oder Reizdarm zum Beispiel, ne? So chronische Darmerkrankungen haben eine psychische Ursache auch. Oder auch, ich erlebe es viel bei Patienten in der orthopädischen Reha-Klinik, die dann Rückenprobleme haben. Ne? Und mir fallen da auch so ein paar Patienten auch ein, wo genau das ist, die kommen zu uns wegen körperlichen Beschwerden. Wenn man da mal genauer guckt, da sind dann noch andere Sachen auch dahinter. Ne? Unter anderem auch so Stressfolgestörungen dann. Oder wenn man immer Ja sagt und will es eigentlich gar nicht, arbeitet man ja ständig gegen sich selbst. Und das kann für niemanden gut sein.
1: Das nützt dann auch nicht, wenn man sagt, ich mach's ja der Harmonie wegen.
2: Naja, ich glaube, es kippt immer dann, wenn man so sehr gegen sich selbst arbeitet, dass die eigene Harmonie ins Wanken kommt, die innere Harmonie ins Wanken kommt. Oder wenn körperliche Sachen dann auftreten, wo sich es dann deutlich zeigt, hier läuft was in die falsche Richtung.
1: Ja, gut ist, wenn man das merkt, oder gut ist, wenn man darauf hingewiesen wird. Und dann, was macht man dann?
2: Also manchen ist es gar nicht so bewusst. Die landen dann wegen körperlichen Sachen beim Arzt, irgendwas, dann wird nichts gefunden. Also es gibt dann keine richtige körperliche Diagnose, wo dann ins Spiel kommt, es könnte auch psychische Ursachen haben. Und dann irgendwann wird es noch psychologisch dann oder psychotherapeutisch

0: Also es ist natürlich auch, wenn sich jemand immer so einen Überstress gibt, sage ich mal so, wäre auch mal hinzuschauen, warum, was wird damit eigentlich überlagert? Mhm. Ne? Vielleicht gibt es ein Thema, irgendwas,
1: ja, Unzufriedenheit mit sich selbst.
0: Vielleicht,
1: dass man, ja.
0: Ja,
1: in Beziehungen vielleicht nicht ganz so glücklich ist, wie das nach außen hin wirkt.
0: Das kann sein. Also da gibt es sicherlich also vielerlei Gründe. Wir neigen ja viel dazu, uns von uns abzulenken, ne, weil wir vielleicht manches nicht wahrhaben wollen.
1: Wir schauen immer in irgendwelche Spiegel, die gar nicht echt sind. Also meist in irgendwelche, wie im Panoptikum, verschoben. Ja. Der Kopf zu lang. Die Ohren zu groß.
0: Also ich meine, im Grunde ist das ja gar nicht so schlimm. Also es ist ja auch eine psychische Fähigkeit, sage ich mal, Dinge, die unangenehm sind, auszublenden. Ne? Also wir können uns ja nicht mit allen Negativen beschäftigen, dann würden wir ja wahrscheinlich
1: durchdrehen.
0: Ja, genau. aber man muss immer so ein bisschen die Grenze achten. Also man sagt so in der Psychodynamik, also in der Psychotherapie, gibt es so Abwehrmechanismen, ne, um mit Dingen umzugehen. Und das ist auch in Ordnung und das müssen wir auch tun, damit wir durchs Leben kommen. Es wird immer dann zum Problem, wenn wir ein Problem damit bekommen, wenn es uns nicht gut damit geht. Und das merken dann die Menschen, dass es Probleme auf verschiedenen Ebenen gibt, vielleicht im sozialen Bereich oder immer wieder im beruflichen Kontext oder aber es treten Erkrankungen eben auf, körperliche Erkrankungen oder auf der Stimmungsebene. Und dann wäre da mal hinzugucken, was ist da eigentlich los.
1: In diesem Sinne, schauen Sie mal in den Spiegel, schauen Sie mal in Ihr wahres Gesicht. Vielleicht gehören Sie auch zu den Ja-Sagern und möchten das ändern.
0: Genau. Und schauen Sie vor allen Dingen mal, was Sie eigentlich wirklich wollen.
1: Dankeschön. Das war ein Beitrag von Claudia und Karin, Radio SRB.

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0: Oh Mann, Pauline, es ist schon so weit.
1: Wie weit?
0: Naja, wir sind in der letzten Woche der Interkulturenwoche angekommen.
1: Oh, so schnell schon?
0: Ja, leider. Ich werd's echt vermissen.
1: Ich auf jeden Fall auch. Aber lass uns mal aufhören, als wäre es diese Woche schon zu Ende. Es gibt noch reichlich Termine und Veranstaltungen, die man besuchen kann.
0: Ach ja, vor lauter Nostalgie habe ich das fast schon vergessen. Zeig Machler.
1: Aha, schau mal hier. Ein Gesprächsspaziergang zu Unternehmen mit Migrationsgeschichte.
0: Cool. Und wann genau ist das?
1: Das findet am Mittwoch, den 7.10. um 16 Uhr statt.
0: Und wo genau trifft man sich dann da?
1: Warte, lass mich schauen. Treffpunkt ist der Güterbrunnen Rudolstadt, also die Angerstraße 1.
0: Okay, alles klar. Oh, schau mal, hier steckt auch. Am Donnerstag drauf, also der 8. Oktober, ist Tag der offenen Tür in der Freiwilligen Agentur Vielfalt und der Migrationsberatung.
1: Ja, interessant. Was kann man da dann alles erwarten?
0: Also hier steckt, es wird über freiwilliges Engagement informiert und begleitet, Demenz sprechend, auch Fragen diesbezüglich. Und es wird ebenfalls die Migrationsberatung vor Ort sein und gibt Einblicke auf ihre Arbeit, beantwortet Fragen und schafft Raum für Austausch. Und es ist sogar gleich um die Ecke für uns.
1: Hä, echt? Und wo ist das denn?
0: Das ist am Donnerstag, den 8. Oktober ab 13 Uhr in der Dartorstraße 11.
1: Ja, dann denke ich, schaue ich mal vorbei.
0: Ja, ich denke auch, dass sich das auf jeden Fall lohnen würde.
1: Bist du interessiert in Politik?
0: Ja klar, warum?
1: Weil am Freitagabend wäre in der Johanneskirche Saalfeld ein politisches Abendgebet.
0: Ah, okay. Und was macht man dann da genau? Beziehungsweise, wer ist denn da alles da?
1: Also, wie der Name es schon sagt, man betet also für und über aktuelle Themen. Und im Anschluss gibt es eben noch eine Gesprächsrunde. Hierfür ist als Gesprächspartner Markus Thüming, der Teamleiter für Markt und Integration beim Jobcenter Saalfeld-Rudolstadt vor Ort.
0: Um wie viel Uhr wäre das denn genau?
1: Das wäre um 18 Uhr in der Johanneskirche.
0: Wenn wir schon mal bei Kirche wären, am Samstag, den 10. Oktober, ist ein Kirchenkonzert.
1: Okay. Also wo dann Posaunen und so weiter zu hören sind?
0: Nein, eben nicht. Es sind drei Musiker, eine Klarinette, Akkordeon und Fagott.
1: Oh ja, das ist aber eine ungewöhnliche Mischung.
0: Haha, ja, könnte man so sehen. Aber genau das macht es ja. So vielseitig, finde ich.
1: Ja, da hast du recht. Ich schau mal vorbei. Ist das dann auch in der Johanneskirche?
0: Nein, das Kirchenkonzert findet am 10. Oktober um 18 Uhr in der Marienskirche Obernitz statt.
1: Alles klar, das merke ich mir. Ist es denn etwa schon der Abschluss der interkulturellen Wochen?
0: Am Sonntag, der 11. Oktober, gibt es als krönenden Abschluss des Programmes eine musikalische Erzählung mit der Harfe von Niam Tarek.
1: Cool, was kann ich dann von der Vorstellung erwarten?
0: Naja, sie wird eben auf der Harfe spielen. Und das nicht nur wie man den Klang einer Harfe gewohnt ist, sondern sie erweitert der Klang der Harfe mit einer Effektkette und sie bringt klassische Harfe-Tradition mit den musikalischen Prägungen ihrer Herkunft und ihrer heutigen künstlerischen Heimat.
1: Ah, verstehe. Also auch ein total vielseitiges und interessantes Programm. Das würde ich ja einmal einen gelungenen Abschluss nennen, oder?
0: Auf jeden Fall. Ich freue mich schon auf das, was die interkulturelle Woche nächstes Jahr so zu bieten hat.
1: Genau, aber bevor wir über das nächste Jahr nachdenken, lass uns doch hier noch diese Woche voll ausnutzen.
0: Da bin ich 100% deiner Meinung.
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1: Mein heutiger Studiogast ist Frau
2: Gebensleben von der Combus.
1: Ja, herzlich willkommen. Und Sie haben einen Veranstaltungstipp, sage ich einfach mal, für unsere Hörer. Denn Sie und die Volkshochschule Saalfeld-Rudolstadt planen etwas Gemeinsames.
2: Genau, wir bieten das allererste Mal überhaupt über die Volkshochschule eine Mobilitätsschulung an. Da bringen wir mobilitätseingeschränkten Personen, wie mit Rollator oder mit Rollstuhl unterwegs sind, bei, wie sie richtig und angstfrei Bus fahren können. Das Ganze findet am 12. Oktober statt, um 9.30 Uhr am Rudolstädter Busbahnhof. Wir bieten an, dass wir vorher durch das komplette Städtedreieck fahren und alle Interessierten mit dem Bus abholen. Und dann geht es um 9.30 Uhr am Rudolstädter Busbahnhof los.
1: Und jeder, der teilnimmt, kann sich überlegen, welche Fragen er stellen möchte an diesem Tag. Zum Beispiel, wo ist es am günstigsten einzusteigen, wenn ich zum Beispiel einen Rollator bei mir habe?
2: Genau, also am sinnvollsten ist es immer hinten einzusteigen. Das sind dann ja nochmal so extra Plätze für Rollstuhlfahrer oder für Rollatornutzung, dass ich meinen Rollator auch abstellen kann. Die sind in diesem hinteren, mittleren Bereich. Das heißt, das ist das Sinnvollste, dass ich dem Busfahrer ein Zeichen gebe. Hier, ich fahre jetzt mit. Der sieht das dann ja meistens auch und ich dann gleich hinten einsteige. Vielleicht habe ich sogar eine Dauerkarte, die kann ich dann einfach hochzeigen. Wenn ich noch bezahlen muss, dann kann ich ja vorne beim Busfahrer dann bezahlen und gehe dann hinten rein. Und der Busfahrer, der wartet dann natürlich auch, der sieht das dann.
1: Wie viele Plätze sind denn bereitgestellt, wenn ich einen Rollator mit habe?
2: Das kommt immer auf den Bus an tatsächlich. Bei den Überlandbussen ist es nicht ganz so viel wie bei den Stadtbussen. Die sind ein bisschen größer, aber eigentlich sind immer zwei Plätze vorgesehen. Genau.
1: Ja, das habe ich auch schon gemerkt, dass innerhalb der Stadt, also die A- und B- und D-Linien, haben da mehr Platz und es steigen auch sehr viele Senioren ein, die halt zum Einkaufen ins Zentrum fahren und wieder zurück.
2: Genau, beliebtes Ziel immer von Gorndorf nach Saalfeld oder mit der D-Linie von Remschütz nach Saalfeld zum Markttag. Das sind immer ganz beliebte Linien und da hat man eigentlich in den Bussen relativ viel Platz bei den Stadtlinien.
1: Gibt es denn eine Erhebung von VMT, wie viele Senioren hier im Landkreis mit dem Bus fahren?
2: Das kann ich Ihnen jetzt so aus dem Stegreif gar nicht sagen, wie viel bei uns den Bus nutzen. Aktuell läuft ja eine Fahrgasterhebung, die läuft auch noch das ganze restliche Jahr bis nächstes Jahr noch. Danach sind wir vielleicht auch ein bisschen klüger, aber natürlich ist es im Stadtverkehr schon so, dass wir das natürlich auch sehen, dass gerade vormittags viele Senioren den Bus nutzen, um zu Arztterminen in die Stadt an sich zu kommen oder wieder zurück nach Hause. Da nutzen schon viele Senioren den Bus am Vormittag, da ist der gut gefüllt damit. Und wir denken, wir könnten auch noch mehr Senioren mitnehmen, wenn sie keine Angst hätten, davor Bus zu fahren. Und da möchte ich natürlich diese Mobilitätsschulung eingreifen, dass man sagt, habt keine Angst, nutzt den Bus. Unsere Busfahrer sind alle nett, die beißen nicht. Sagt Bescheid, auch wenn ihr Hilfe braucht. Die Busfahrer steigen aus, die machen euch die Rampe runter, die helfen euch auch. Keine Angst vom Busfahren haben. Und das möchte diese Mobilitätsschulung beibringen. Nebenbei bietet sie auch noch einen Überblick über verschiedene Ticketarten an. Was gibt es denn für Tickets? Gibt es vielleicht auch ein günstiges Seniorenticket für mich zum Beispiel? Und das wird dann alles in dieser Mobilitätsschulung erklärt. Wie funktioniert auch Combus Flex? Gerade für Senioren, die auf dem Dorf wohnen, wo vielleicht nicht so viele Busse fahren, gibt es ja unser neues Combus Flex-Angebot. All diese Fragen werden dann in der Mobilitätsschulung geklärt.
1: Wie ist das zum Beispiel bei diesem Combus Flex-Angebot geregelt? Kann man da mit Rollator bzw. mit Rollstuhl mitfahren?
2: Genau, ich muss es bei der Anmeldung nur sagen, dass ich einen Rollstuhl oder einen Rollator habe. Und dann sind unsere kleinen Busse alle rollstuhlgerecht. Das ist überhaupt kein Problem. Also ein Rollstuhl passt locker rein und Rollator sowieso. Dann kann sich die Oma oder der Opa in den Bus reinsetzen und der Rollator wird zusammengeklappt, im Kofferraum verstaut. Und wenn sie dann angekommen sind, wird er wieder rausgeholt und die älteren Herrschaften können dann ihren Rollator wieder nehmen.
1: Ich habe sogar schon beobachtet, dass der ein oder andere sogar einen Tritt mit dabei hatte. Falls der Einstieg doch ein bisschen hoch oder nicht passend ist für denjenigen, der ein- und aussteigen muss, da war so ein kleiner Hocker mit dabei.
2: Genau, weil unsere Kleinbusse, die lassen sich natürlich nicht so schön absenken wie die normalen Linienbusse und da haben dann die Fahrer so einen Tritt dabei, wo man dann noch besser reinkommt in den Bus.
1: Ja, und wenn ich im Bus sitze und möchte aussteigen, soll ich da warten, bis der Fahrer an der Haltestelle anhält und dann erst aufstehen? Weil das ist auch immer so ein Problem. Da haben die meisten Angst, dass sie nicht schnell genug zum Ausgang kommen und nicht lange genug die Tür geöffnet ist.
2: Wir sagen, wenn jemand nicht gut zu Fuß ist oder sehr wackelig auf den Beinen, wartet, bis der Bus angehalten ist und dann steigt ihr aus. Wer gut zu Fuß ist und in der hintersten Reihe sitzt, der kann natürlich sehr gerne schon mal, wenn er gedrückt hat, dann auch schon mal langsam Richtung Ausgang gehen. Aber an sich sehen es die Busfahrer im Rückspiegel, dass da jemand kommt und sind dann auch angehalten zu warten.
1: Wenn ich als Mitinsasse dem älteren Menschen helfen möchte, was passiert, wenn was passiert? Bin ich da versichert?

0: viele Fragen, die beantwortet werden können. Und Sie haben vielleicht auch welche. Und wenn Sie die stellen möchten, dann können Sie an diesem Tag, nämlich am
1: 12. Oktober, am Busbahnhof in Rudolstadt ist der Treffpunkt. Sie müssen sich aber vorher über die Kreisvolkshochschule anmelden. Wir bieten das allererste Mal als Volkshochschulkurs an. Das ist ja quasi nicht unsere allererste Mobilitätsschulung. Wir haben schon öfters Mobilitätsschulungen gemacht, mit dem Seniorenbeirat in Saalfeld beispielsweise. Auch für andere Tagespflegeeinrichtungen haben wir das schon öfters gemacht. Dieses Mal ist es das allererste Mal allerdings über die Volkshochschule. Deswegen ist es wichtig, dass Sie sich vorher anmelden. Das können Sie telefonisch machen, über die Volkshochschule direkt, oder Sie können das auch gerne, wenn Sie fit sind, online machen über die Internetseite der Volkshochschule. Und dann würden wir am 12. Oktober uns sehen und 2 Stunden über das richtige Busfahren reden.
0: Also, wenn Sie Fragen haben zum richtigen Busfahren, dann nehmen Sie auf jeden Fall diesen Termin wahr. Kommen Sie nach Rudolstadt.
1: Genau, wir freuen uns, Sie
0: mit dem Bus.
1: Mit dem Bus, genau, werden Sie abgeholt. Vorher anmelden. Da erfahren Sie auch nochmal, wenn Sie aus einer anderen Region kommen und gerne den Zubringerbus nutzen möchten, dann erfahren Sie auch, wenn Sie sich anmelden, zu welcher Uhrzeit Sie an welcher Haltestelle sein müssen.
0: Ja, dann vielen Dank, dass Sie unsere Hörer darauf aufmerksam gemacht haben.
1: Sehr gerne.
0: Gute Fahrt wünschen Ihnen Franziska Geppensleben und Karin Berger, Radio SRB.

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1: Was steht im Monat Oktober in der Stadtbibliothek in Rudolstadt auf dem Programm? Darüber spreche ich wieder mit der Annelie. Hallo Annelie.
2: Hallo Lilo.
1: Und am Donnerstag, den 18. um 19 Uhr, hat Frank-Michael Wagner wieder Rudolstädter Geschichten mit einem Videovortrag.
2: Richtig, der Frank-Michael Wagner war ja bereits im April schon mal zu Gast, hat er den ersten Teil der Videos gezeigt oder des Filmmaterials. Und nun kommt der zweite Teil. Also wir begeben uns wieder in die 90er Jahre in Rudolstadt.
1: Und am Sonntag, den 11.10. um 14.30 Uhr, ist ein Großelterntag auf Schloss Heidecksburg.
2: Genau, den kündigen wir gern auch mit an, weil das machen wir in Kooperation mit der Heidecksburg. Und das ist der Großelterntag, der wirklich einmal im Jahr stattfindet, wo es ganz viele schöne Blumen gibt, die man zu einem schönen Blumenstrauß binden kann und den Großeltern oder den lieben Menschen, die man im Leben hat, einfach mal schenken kann.
1: Eine sehr schöne Idee, wie ich finde. Am Sonntag, den 11.10. um 17 Uhr, Team Tarek. Die erzählende Harfe, ein Konzert.
2: Genau, also an dem Sonntag ist viel los. Ja. Nach dem Großelterntag kann man sofort in die Stadtbibliothek gehen. Und da kommt, wie gesagt, die Neem Tarek, eine Harfenspielerin, die wirklich wunderbare Klänge produziert. Und ich glaube, ja, die Harfe hört man generell viel zu selten. Also wer es mal hören will, kommt bitte. Eintritt ist hier 6 Euro und die Tickets gibt es über die Theaterkasse.
1: Donnerstag, den 15.10. um 19 Uhr hat dann Katrin Kirsten Modegeschäfte in Rudolstadt in ihrem Vortrag.
2: Dieser Vortrag lief auch schon mal und da so viele Leute kamen und viele Leute weggeschickt werden mussten, haben wir einfach gesagt, er findet noch einmal statt. Also es geht auch wieder um Rudolstadt und Modegeschäfte, die es hier mal gab.
1: Auf alle Fälle interessant. Freitag, 23.10. von 9 bis 15 Uhr Literatur im Gepäck mit Büchern fremder Welten entdecken.
2: Genau. Gerade nach der letzten PISA-Studie und dem schlechten Ergebnis des Lesens haben wir uns gesagt, wir müssen was dagegen tun. Aber ich glaube, an dem Tag kommen die gerne lesen.
1: Ja.
2: Es ist für Jugendliche gedacht, also ab 14 Jahre, wenn man gerne liest oder einfach nur Interesse hat, etwas über Bücher zu erfahren, ist man da genau richtig. Und da gibt es so ein Bücher-Speed-Dating, ein Escape Room. Also wir machen das sehr nett an dem Tag. Und das ist zusammen mit der LKJ Thüringen.
1: Auch auf alle Fälle sehr interessant. Und den Abschluss bildet dann am Freitag, den 30.10. um 19 Uhr, Bodo Ramelow, die neue Mauer, Gespräch über den Osten.
2: Genau, das ist eine super Veranstaltung. Also wirklich ein Highlight, Bodo Ramelow im Gespräch mit Steffen Mensching. Leider muss ich aber auch dazu sagen, die letzten Tickets gingen heute vom Tisch. Und deswegen ist es auch wichtig, das hier noch mit anzukündigen. Es ist bereits ausverkauft. Aber das Buch kann man trotzdem ausleihen. Von Bodo Ramelow.
1: Gut, dann sind auf alle Fälle wieder sehr interessante Veranstaltungen dabei und ich danke dir.
2: Kein Problem, danke dir.
1: Dankeschön. Über das Programm in der Stadtbibliothek in Rudolstadt für den Monat Oktober sprach ich mit Annelie Karslake. Ich bin Lilo Franke, Radio SRB.

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0: Ich grüße euch da draußen im Städtedreieck zwischen Saalfeld, Rudolstadt und Bad Blankenburg. Heute ist der 5. Oktober. Namenstag haben Galina, Herwig, Meinolf und Attila. Es ist Internationaler Tag des Lehrers, Deutscher Tag der Epilepsie, Weltmeningitis-Tag, Nationalfeiertag in Portugal in Vanuatu sowie Welttag des Wohn- und Siedlungswesens.

So, nun ist es raus. Rod Stewart hat seine letzte Tour angekündigt. Er wird 4 Konzerte in Deutschland geben. Im Juni kommt er nach Berlin, Düsseldorf und München. Und am 24. Juli gibt's dann die letzte Mucke der One Last Time Tour in Hannover.

Heute vor 16 Jahren starb Steve Lee, der Sänger der Schweizer Hardrock-Band Gotthard, mit nur 47 bei einem Unfall in den USA. Steve war Rocker mit Anstand. Er hatte nie Skandale, er war vielmehr ein gefragter Talkgast wegen seiner Freundlichkeit. Steve Lee.

Ein Happy Birthday geht heute zum 74. an Harald Faltemeyer. 75 wird Bob Geldof von den Boomtown Rats. Den 76. Geburtstag hätte Eddie Clark von Motorhead gefeiert, 79 hingegen erlebt Brian Johnson von AC/DC. 81 wäre Brian Connolly von The Sweet geworden und 83 Jahre jung wird Steve Miller. Happy Birthday!

Und hier sind die historischen Ereignisse vom 5. Oktober. Heute vor 184 Jahren wurde zum ersten Mal Bier nach Pilsner Brauart gebraut. Vor 62 Jahren haben DDR-Grenzer den eigenen Unteroffizier Egon Schulz versehentlich erschossen und das dann vertuscht. Und vor 58 Jahren knüppelte die Polizei katholische Demonstranten im nordirischen Derry nieder. U2 machte dann später über den Blutsonntag

Und hier noch schnell der zweite Teil der geschichtlichen Dinge vom 5.10. Vor 64 Jahren kam der erste James-Bond-Film heraus. Vor 32 Jahren brachten sich Mitglieder der Sekte Sonnentempler in der Schweiz und in Kanada gleichzeitig um. Und vor 22 Jahren wurde der wärmste 5. Oktober seit Beginn der Aufzeichnung gemessen. Mit 28 Grad.

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2: Vorige Woche hatte ich mit dem Chef der TTG, der Tourismus GmbH, mit Christoph Gösel geredet, denn wir haben hier in Bad Blankenburg die Tourismusstrategie für die nächsten 10 Jahre vorgestellt bekommen. Herr Gösel, Hose runter, was steht nun drin?
3: Ja, da steht natürlich drin, wir verändern die Welt. Nein, natürlich nicht. Es geht ganz klar, den eingeschlagenen Weg auch weiter zu entwickeln. Das heißt, wir reden weiter davon, dass der Thüringer Wald mit dem Rennsteig, die Wartburg, Erfurt und Weimar natürlich Leitprodukte sind, aber dass wir natürlich auch noch Dinge entwickeln müssen in diesem Land. Und da werden wir uns auf die Markenbotschafter konzentrieren, also Einrichtungen unterschiedlichster Art wie Museen, aber auch Wanderwege, die sich auf den Weg gemacht haben, Qualität anzubieten und dieses Qualitätsversprechen für ein Reiseerlebnis in Thüringen auch wirklich mit anbieten. Und das sind die Partner, die man braucht. Das können ruhig noch ein paar mehr werden, aber mit denen werden wir ein Thüringen-Bild auch in den nächsten Jahren zeichnen.
2: Wie erfährt man denn, was der Gast will?
3: Natürlich gibt es ganz viel Marktforschung. Und das steht auch in einer der Leitsätze, weg vom Bauchgefühl hin zur datenbasierten Entscheidung. Wir machen ganz viel Marktforschung. Wir haben hier zum Beispiel mit dem Ostdeutschen Sparkassen Tourismusbarometer, aber auch mit dem Wirtschaftsfaktor Tourismus. Das sind Erhebungen, wo wir erstmal generell wissen, wie viel Wertschöpfung generieren wir denn in der touristischen Branche und wo steht auch die Freizeitwirtschaft? Wie verändert sich das Verhalten der Gäste in den Freizeitparks? Wie ist das jedes Jahr auch erhoben worden? Und daraus leiten wir natürlich ab, wie kann man auch die Nachfrage und die Entwicklung auch weiterhin beeinflussen? Und Sie merken das heute, die Vorausschau wird auch etwas, was wir immer mehr machen müssen. Wir müssen also gucken, wo ist die nächste Kulturveranstaltung, wo ist das nächste Event, was kann der Gastronom dort für Preise anbieten? Und dann die große Bitte, das Zauberschwert dieser neuen Tourismusstrategie ist, zusammendenken. Wenn einer ein Event macht, zum Beispiel das Tanz- und Folkfest in Rudolstadt, dann müssen alle anderen auch mitmachen. Dann bitte auch gucken, was sind die Angebote da auch vielleicht von anderen Kultureinrichtungen, was hat man für Vergünstigungen in Bädern oder Museen. Es müssen nicht immer Vergünstigungen sein, aber vielleicht einfach ein Zusatzangebot, was sich an die vorhandenen Gäste schon richtet und damit vielleicht die Aufenthaltsdauer ein wenig nach vorne treibt.
2: Das habe ich gehört, Konsens war so ein Wort, was öfter gefallen ist, Kommunikation, Miteinander. Haben wir da noch Luft nach oben hier, gerade in der Region?
3: Also nicht nur in der Region, also ich glaube, es funktioniert hier in Seifert-Rudolstadt schon ganz gut. Aber da gibt es eben auch sehr ländliche Regionen, die nicht so eine hohe Nachfrage haben. Und deswegen heißt es natürlich auch, Player zusammenbringen, Netzwerke schmieden, auf Landkreisebene, auf Ebene der Reisedestinationen, wie zum Beispiel der Thüringer Wald. Wir müssen Leute zusammenbringen, um einfach zu sagen, was können die rings um die Hohen Warte machen, was können die gleichzeitig bei der Yvonne Wagner machen in den Seifelder Feenkräuten. Und dieses Zusammenspiel der starken Partner, der Falco mit der Yvonne, mit den ganzen anderen, das muss quasi die Grundlage sein für eine erfolgreiche Zusammenarbeit in den nächsten Jahren.
2: Sie hatten die faktenbasierte Markterhebung erwähnt, aber fehlt es nicht manchmal doch auch ein bisschen an Emotionalität, an diesem Narrativ, hier ist es geil, Leute, kommt hierher?
3: Ach, wir sind ja manchmal so furchtbare Realisten, wir Thüringer, ja, und wir stehen hier gerade so mit Blick auf Burg Greifenstein und da sagt man sich, das ist doch eigentlich so wunderschön, ja, da hat sich doch der liebe Gott einmal niedergebildet und hat diese Region geküsst und wir sind nicht in der Lage, diese Schönheit zu sehen. Sondern, naja, der Weg dorthin könnte aber vielleicht auch mal gemacht werden. Dieses Meckern, dieses Schlechtreden, das ist etwas, vielleicht etwas, was auch die Botschaft des heutigen Abends hier ist. Mit Optimismus in die Zukunft gehen und auch mal Dinge nicht schön quatschen, aber doch mal nicht schlechter machen, als sie wirklich sind. Und mit diesem Gefühl auch in eine Zukunft zu gehen, zu sagen, die kann man auch aktiv mitgestalten. Was kann jeder Einzelne auch dafür tun, damit das Gesamtkonzept Tourismus in Thüringen auch erfolgreicher wird? Und das ist der Zauberschlüssel, das ist die Aufgabe, die morgen vor uns steht und das ist morgen der Startschuss, denn die Strategiearbeit beginnt jetzt.
2: Mit dem Glücksbringer und mit der Heidecksburg sind ja nun zwei wirkliche geile Destinations hier aus dem Landkreis ausgezeichnet. Was kann man denn jetzt von Thüringen mitnehmen in den Landkreis, in das Sendegebiet von Radio SAB?
3: Ja, dass es natürlich wunderbare Beispiele gibt hier im Landkreis, die nachahmenswert ist. Also Touristiker des restlichen Landes, macht euch auf, guckt, was das Museum zum Beispiel für Schätze in Wert setzt, wie sie das machen und wo man sich einfach Beispiele auch an regionaler Wertschöpfung holen kann. und setzt es in dieser oder ähnlicher Art und Weise um. Also dieses Best-Practice-Prinzip, das darf ruhig für den Tourismus in Thüringen gelten.
2: Ich danke Ihnen für den Optimismus und ich danke Ihnen auch für dieses gerade Positive. Ich glaube, da können wir alle vom Herrn Gösel lernen. Christoph Gösel, der Chef der TTG. Vielen Dank fürs Gespräch und vielen Dank für Ihren Job. Ciao, ciao.
3: Vielen Dank für das Interview. Schön und ich freue mich schon auf unser nächstes. Jawohl, bis bald.
2: Bye, bye.
3: Ciao.

Eine Mail kam vom Ronny auf radioactiverock@srb.fm. Er schreibt da ganz viel Positives, aber einen Anschiss musste ich mir abholen, weil ich nicht an den 75. Geburtstag von Sting gedacht habe. Ronny, das war letzten Freitag. Wenn Sting wieder an einem Montag Geburtstag hat, ich schwöre es, werde ich an diesen Geburtstag erinnern. Hier ist der alte Barde.

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2: 100% aller Paare, die am 6.6.1666 geheiratet haben, sind nicht mehr zusammen. Noch ein Nachtrag zur PISA-Studie. Nur 41% aller Schüler im Landkreis können Feuilleton richtig

0: schreiben. Die häufigste Meldung 2026 war: Jens Spahn tritt zurück. Es hat Oktober werden müssen, dass ich endlich zum Wunsch vom Andreas komme bei der Live-Mucke, die irische Band The Pogues. 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

0: Da war ich eben etwas voreilig, denn es ist keine reine irische Band. Es ist eigentlich eine britische, englische, irische Mischband.
1: Ja, so etwa.

Dankeschön fürs Einschalten. Kommt gut rein in den Oktober und in das vierte Quartal. Tschüss, macht's gut. Auf Wiederhörnchen.

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1: Herzlich einladen möchten wir zur Kirchenmusik an der Johanneskirche und auch in den anderen Kirchen, zum Beispiel am Mittwoch, dem 7. Oktober, in die Marienkirche in Gorndorf. Dort wird es eine Zeitreise durchs Kirchenjahr geben mit dem Mädelchor Saalfeld. An der Orgel wird sein Mia Koriyama, eine Japanerin aus Leipzig bzw. Tokio. Die Mädels sind auch auf Chorreise, der Mädelchor Saalfeld. Sie gastieren am Samstag, dem 10. Oktober in Berlin-Heiligensee, am 11. Oktober, der Sonntag, in Fürstenwalde an der Spree, Montag, den 12. Oktober in Bredow, am Dienstag, 13. Oktober in Luckau, Mittwoch, 14. Oktober in Strausberg und schließlich Donnerstag, den 15. Oktober in Straupitz.
2: Des Weiteren sind Sie herzlich eingeladen zu einem Konzert in der Schlosskapelle Saalfeld am Freitag, dem 31. Oktober, 17 Uhr. Das wird nämlich ein Konzert zum Reformationstag mit Wort und Musik sein. Eine feste Burg ist unser Gott. Erleben Sie Axel Thielmann vom MDR Leipzig, wenn er referiert, und Daniel Beilschmidt an der Orgel. Es erklingen Improvisationen und Werke von Johann Sebastian Bach und Dietrich Buxtehude.
1: Einen wunderschönen Monat Oktober wünscht wiederum der Kirchmeister Volker Klettke. Als Vorausschau möchte ich bloß noch anmerken, dass es am Volkstrauertag am 15. November das deutsche Requiem von Johannes Brahms in der Johanneskirche Saalfeld gibt und am 4. Advent, dem 21. Dezember, das Weihnachtsoratorium mit den Kantaten 1 bis 3 auch in der Johanneskirche gibt.
2: Natürlich können Sie alles noch einmal nachlesen in dem Blättchen, dem Gemeindebrief des Evangelischen Kirchenverbandes Saalfeld, Köditz, Graber, Auerambergen und Gorndorf.
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1: Mit Psychologin Claudia Ortloff. Das letzte Mal sprachen wir über das Thema Nicht-Nein sagen können. Zum Beispiel Bezug nehmend auf eine Beziehung.
2: Wenn sich dann Menschen abwenden, dann ist auch die Frage, ist das so angenehm? Will man das eigentlich auch in dieser Beziehung so bleiben?
1: Ja, in dem Kontext habe ich da auch so meine Probleme, wenn mich jemand lobt. Woran liegt denn das? Hinterfrage ich schon immer, aus welchem Grund tut er das? Jetzt lobe ich ihn, dann sehen wir weiter. Vielleicht sagt er dann doch ja und nicht nein.
2: Ach so, also erstmal ein Misstrauen dem Lob gegenüber. Mhm. Okay, da könnte man natürlich gucken, woher diese Überzeugung kommt. Ne? Vielleicht hast du da Erfahrungen gemacht.
1: Also machen wir doch immer mal eine Schublade auf. Und wie war das vielleicht vor 5 oder 10 Jahren?
2: Also das sind vielleicht Erlebnisse dahinter, die zum Misstrauen geführt
1: die
2: haben.
1: Die nicht verarbeitet sind.
2: Bei Lob, gell? Dass du die Erfahrung gemacht hast, dass man da vielleicht ein bisschen vorsichtig sein sollte.
1: Ja.
2: Weil an und für sich ist ja Lob was Schönes. Im Allgemeinen fällt es vielen schwer, damit umzugehen.
1: Wie also, ist es bei dir? Wer hat dich zuletzt gelobt und in welchem Zusammenhang?
2: Naja, ich kriege halt so Rückmeldungen von Patienten, mit denen ich zu tun habe. So, ne? Oder auch über den letzten Beitrag wurde ich gelobt.
1: Das ist ja schön. Na, also können wir weitermachen sozusagen.
2: Genau.
1: Das Thema ist natürlich noch nicht ausgeschöpft, aber wir haben ja noch ein bisschen Zeit, oder?
2: Ja, genau. Also das ist sehr, sehr vielschichtig. Ne? Mhm. Ich glaube, das Wichtigste, was so jemand erstmal machen kann, wenn er merkt, mir fällt es schwer, sich dem bewusst zu werden. Okay, ich sage öfters ja, obwohl ich eigentlich nein sagen will. Erstmal das so ins Bewusstsein holen. Mhm. Das ist so der erste Schritt. Und was ich immer so als ersten Tipp so mitgebe, bevor sie schnell ja sagen, sich eine Bedenkzeit erbeten. Moment, ich sag dir gleich Bescheid, ich muss mal kurz nachdenken. Und dann kann man erstmal für sich das prüfen. Will ich das oder will ich das nicht?
1: Mhm.
2: So als erster Schritt.
1: In sich reinhorchen sozusagen. Will ich es wirklich? Will ich es ganz
2: Der Bauch
1: ganz
2: sagt
1: doll.
2: Eigentlich schon, eigentlich, da gibt es schon eigentlich das richtige Gefühl.
1: Der man knurrt schon und sagt, lass es sein.
2: Ja, man ist manchmal einfach zu vorstellen, sagt ja aus Gewohnheit oder weil man sozusagen auf das innere Bedürfnis eigentlich nicht so viel Rücksicht nimmt.
1: Wenn wir nicht Nein sagen können, also wenn wir zu allem Ja und Amen im wahrsten Sinne des Wortes sagen, wenn ich mich unterordne in diesem Moment, wenn ich immer Ja sage zu allem, ich erledige diese Aufgabe, ich kümmere mich darum, was kann da passieren bei dem einen früher oder später, welche Folgen kann das haben?
2: Ja, also die einen leben gut damit, wenn das zu viel wird und man merkt es, also wenn man eigentlich immer Ja sagt und weiß aber eigentlich will ich das nicht, wird irgendwann eine Unzufriedenheit auftreten und das ist wahrscheinlich dann auch wie ein Teekesselchen, der dann irgendwann
1: pfeift.
2: Genau. Es gibt auch den Fall, dass das erlebe ich auch gar nicht so selten tatsächlich in der Praxis, dass Menschen in, ich sag mal, einen Gutstress kommen, weil sie immer alles richtig und gut machen wollen und dann auch eben.
1: Du zeichnest ja ein Bild, gut, dass die Hörer das nicht sehen. Ja, mach nur weiter so.
2: Und damit sozusagen ihre Grenzen übergehen. Ja, immer mehr machen und immer, es ist ja auch anstrengend. Also wenn ich immer gut sein will, das ist ja, also ich würde das als furchtbar anstrengend empfinden. Ne? Also keine Fehler zu machen, immer im guten Licht da stehen zu wollen, das macht Stress.
1: Ja.
2: Ne? Zum einen so eine innerliche Anspannung wird aber, denke ich, auch entstehen, die sich häufig dann Rückenschmerzen, hier tut's weh, Kopfschmerzen, irgendwas, wo der Körper dann sagt, so irgendwas passt nicht. Das so zum einen, es kann aber auch dazu führen, dass man sich immer zu viel auflädt. Das kann auch dann in so eine Überforderung führen. Und wozu Überforderung und Stress führen kann, das wissen wir ja. Ne? Das hat irgendwann körperliche oder psychische Konsequenzen.
1: Mhm. Die kommen dann zu dir?
2: Ja, durchaus.
1: Unter anderem, ja?
2: Genau, ja.
1: Oder müssen unters Messer?
2: Ich würde jetzt mal so als Metapher unters Messer nehmen. Gell? Aber klar, Stress, Stress steht in enger Verbindung mit Magengeschwür. Das ist nachgewiesen in Studienlage. Ne? Auch, oder Reizdarm zum Beispiel, ne? So chronische Darmerkrankungen haben eine psychische Ursache auch. Oder auch, ich erlebe es viel bei Patienten in der orthopädischen Reha-Klinik, die dann Rückenprobleme haben. Ne? Und mir fallen da auch so ein paar Patienten auch ein, wo genau das ist, die kommen zu uns wegen körperlichen Beschwerden. Wenn man da mal genauer guckt, da sind dann noch andere Sachen auch dahinter. Ne? Unter anderem auch so Stressfolgestörungen dann. Oder wenn man immer Ja sagt und will es eigentlich gar nicht, arbeitet man ja ständig gegen sich selbst. Und das kann für niemanden gut sein.
1: Das nutzt dann auch nicht, wenn man sagt, ich mach's ja der Harmonie wegen.
2: Naja, ich glaube, es kippt immer dann, wenn man so sehr gegen sich selbst arbeitet, dass die eigene Harmonie ins Wanken kommt, die innere Harmonie ins Wanken kommt. Oder wenn körperliche Sachen dann auftreten, wo es sich dann deutlich zeigt, hier läuft was in die falsche Richtung.
1: Ja, gut ist, wenn man das merkt, oder gut ist, wenn man darauf hingewiesen wird. Und dann, was macht man dann?
2: Also manchen ist es gar nicht so bewusst. Ne? Die landen dann wegen körperlichen Sachen beim Arzt, irgendwas, dann wird nichts gefunden. Also es gibt dann keine richtige körperliche Diagnose, wo dann ins Spiel kommt, es könnte auch psychische Ursachen haben. Ne? Und dann irgendwann wird es noch psychologisch dann oder psychotherapeutisch angeschaut. Und dann zeigt sich das dann auch, ne? Was dann noch dahinter steht. Bei manchen, die merken es dann halt auch selber, ne? Oder wenn man sich mal unterhält. Ich glaube so, im Außen kommt es eher selten. Also wirklich enge Freunde, die würden dann vielleicht sagen, Mensch, wieso hast du das jetzt schon wieder gemacht? Wolltest du doch gar nicht oder es tut dir doch eigentlich gar nicht gut. Sowas kann kommen. Es gibt aber auch Nutznießer.
1: Ja.
2: Die wissen, die sagt oder genau, der sagt genau. Eigentlich immer ja, also frage ich doch da mal nach.
1: Also ich muss sagen, ich habe im Bekanntenkreis jetzt schon Ende letzten Jahres oftmals den Satz gehört, aber nächstes Jahr gehe ich alles ein bisschen langsamer, ruhiger an, mache weniger. Und was ist passiert? Genau die drei, die das gesagt haben, haben sich noch einen Rucksack draufgehängt.
2: Also es ist natürlich auch, wenn sich jemand immer so einen Überstress gibt, sag ich mal so, wäre auch mal hinzuschauen, warum, was wird damit eigentlich überlagert? Ne, vielleicht gibt es ein Thema, irgendwas.
1: Ja, Unzufriedenheit mit sich selbst.
2: Vielleicht,
1: dass man, ja.
2: Ja,
1: in Beziehungen vielleicht nicht ganz so glücklich ist, wie das nach außen hin wirkt.
2: Das kann sein. Also da gibt es sicherlich also vielerlei Gründe. Wir neigen ja viel dazu, uns von uns abzulenken, ne, weil wir vielleicht manches nicht wahrhaben wollen.
1: Wir schauen immer in irgendwelche Spiegel, die gar nicht echt sind. Also meist in irgendwelche, wie im Panoptikum. Verschoben. Ja. Der Kopf zu lang, die Ohren zu groß.
2: Also ich meine, im Grunde ist das ja gar nicht so schlimm. Also es ist ja auch eine psychische Fähigkeit, sage ich mal, Dinge, die unangenehm sind, auszublenden. Ne? Also wir können uns ja nicht mit allen Negativen beschäftigen, dann würden wir ja wahrscheinlich
1: durchdrehen.
2: Ja, genau. aber man muss immer so ein bisschen die Grenze achten. Ne? Also man sagt so in der Psychodynamik, also in der Psychotherapie, gibt es so Abwehrmechanismen, ne? Um mit Dingen umzugehen. Und das ist auch in Ordnung und das müssen wir auch tun, damit wir durchs Leben kommen. Es wird immer dann zum Problem, wenn wir ein Problem damit bekommen, wenn es uns nicht gut damit geht. Und das merken dann die Menschen, dass es Probleme auf verschiedenen Ebenen gibt, vielleicht im sozialen Bereich oder immer wieder im beruflichen Kontext oder aber es treten Erkrankungen eben auf, körperliche Erkrankungen oder auf der Stimmungsebene. Und dann wäre da mal hinzugucken, was ist da eigentlich los.
1: In diesem Sinne, schauen Sie mal in den Spiegel, schauen Sie mal in Ihr wahres Gesicht. Vielleicht gehören Sie auch zu den Ja-Sagern und möchten das ändern.
2: Genau. Und schauen Sie vor allen Dingen mal, was Sie eigentlich wirklich wollen.
1: Dankeschön. Das war ein Beitrag von Claudia und Karin, Radio SRB.

0: noch warm.
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3: Im Studio Gisela Hoff. Schwere Regenfälle haben in Spanien mindestens 3 Menschen das Leben gekostet. Eine weitere Person wird vermisst. Besonders betroffen waren Barcelona und umliegende Gebiete in Katalonien. Dort fielen stellenweise mehr als 200 Liter Regen pro Quadratmeter. Straßen, Keller und Erdgeschosse wurden überflutet, Bäume stürzten um und Flüsse traten über die Ufer. In Frankreich wird für Dienstag mit neuen landesweiten Protesten von Schülern gerechnet. Mehrere Bildungsgewerkschaften unterstützen die Aktionen und rufen teilweise auch zu Streiks auf. Damit könnte sich der Protest nach den schweren Ausschreitungen der vergangenen Woche ausweiten. Dabei waren unter anderem Lehrer angegriffen und Polizisten verletzt worden. Außerdem brannten Mülltonnen und Fahrzeuge. Die Gewalt führte zu zahlreichen Verletzten und Schäden in Millionenhöhe. Ein breites Bündnis aus Gewerkschaften und Wohlfahrtsverbänden fordert die Bundesregierung auf, geplante Einschnitte im Sozialbereich nicht umzusetzen. DGB, IG Metall, Verdi, Caritas, Diakonie und der Sozialverband VdK warnen in einem gemeinsamen Aufruf vor Folgen für den gesellschaftlichen Zusammenhalt. Besonders kritisieren sie die geplante Pflegereform. Nach ihrer Einschätzung könnte eine veränderte Einstufung in Pflegegrade dazu führen, dass Menschen schwerer oder gar nicht mehr die ihnen zustehenden Leistungen der Pflegeversicherung erhalten. Beim traditionellen Böllerschießen zum Ende des Münchner Oktoberfests hat sich ein Schuss in die falsche Richtung gelöst. Statt nach oben flog das Geschoss nach vorne, wie auf einem Video vom Schützenplatz unterhalb der Bavaria zu sehen ist. Verletzt wurde niemand. Nach Angaben des Kommandanten Werner Waschbichler sorgten die vorgeschriebenen Sicherheitsabstände dafür, dass der Fehlschuss keine Folgen hatte. Wie es dazu kommen konnte, soll das Kreisverwaltungsreferat untersuchen.

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0: Oh Mann, Pauline, es ist schon so weit.
1: Wie weit?
0: Naja, wir sind in der letzten Woche der Interkulturenwoche angekommen.
1: Oh, so schnell schon?
0: Ja, leider. Ich werd's echt vermissen.
1: Ich auf jeden Fall auch. Aber lass uns mal aufhören, als wäre es diese Woche schon zu Ende. Es gibt noch reichlich Termine und Veranstaltungen, die man besuchen kann.
0: Ach ja, vor lauter Nostalgie habe ich das fast schon vergessen. Zeig Machler.
1: Aha, schau mal hier. Ein Gesprächsspaziergang zu Unternehmen mit Migrationsgeschichte.
0: Cool. Und wann genau ist das?
1: Das findet am Mittwoch, den 7.10. um 16 Uhr statt.
0: Und wo genau trifft man sich dann da?
1: Warte, lass mich schauen. Treffpunkt ist der Güterbrunnen Rudolstadt, also die Angerstraße 1.
0: Okay, alles klar. Oh, schau mal, hier steckt auch. Am Donnerstag drauf, also der 8. Oktober, ist Tag der offenen Tür in der Freiwilligen Agentur Vielfalt und der Migrationsberatung.
1: Ja, interessant. Was kann man da dann alles erwarten?
0: Also hier steckt, es wird über freiwilliges Engagement informiert und begleitet, Demenz sprechend, auch Fragen diesbezüglich. Und es wird ebenfalls die Migrationsberatung vor Ort sein und gibt Einblicke auf ihre Arbeit, beantwortet Fragen und schafft Raum für Austausch. Und es ist sogar gleich um die Ecke für uns.
1: Hä, echt? Und wo ist das denn?
0: Das ist am Donnerstag, den 8. Oktober ab 13 Uhr in der Dartorstraße 11.
1: Ja, dann denke ich, schaue ich mal vorbei.
0: Ja, ich denke auch, dass sich das auf jeden Fall lohnen würde.
1: Bist du interessiert in Politik?
0: Ja klar, warum?
1: Weil am Freitagabend wäre in der Johanneskirche Saalfeld ein politisches Abendgebet.
0: Ah, okay. Und was macht man dann da genau? Beziehungsweise, wer ist denn da alles da?
1: Also, wie der Name es schon sagt, man betet also für und über aktuelle Themen. Und im Anschluss gibt es eben noch eine Gesprächsrunde. Hierfür ist als Gesprächspartner Markus Thüming, der Teamleiter für Markt und Integration beim Jobcenter Saalfeld-Rudolstadt vor Ort.
0: Um wie viel Uhr wäre das denn genau?
1: Das wäre um 18 Uhr in der Johanneskirche.
0: Wenn wir schon mal bei Kirche wären, am Samstag, den 10. Oktober, ist ein Kirchenkonzert.
1: Okay. Also wo dann Posaunen und so weiter zu hören sind?
0: Nein, eben nicht. Es sind drei Musiker, eine Klarinette, Akkordeon und Fagott.
1: Oh ja, das ist aber eine ungewöhnliche Mischung.
0: Haha, ja, könnte man so sehen. Aber genau das macht es ja. So vielseitig, finde ich.
1: Ja, da hast du recht. Ich schau mal vorbei. Ist das dann auch in der Johanneskirche?
0: Nein, das Kirchenkonzert findet am 10. Oktober um 18 Uhr in der Marienskirche Obernitz statt.
1: Alles klar, das merke ich mir. Ist es denn etwa schon der Abschluss der interkulturellen Wochen?
0: Am Sonntag, den 11. Oktober, gibt es als krönenden Abschluss des Programmes eine musikalische Erzählung mit der Harfe von Niam Tarek.
1: Cool, was kann ich dann von der Vorstellung erwarten?
0: Naja, sie wird eben auf der Harfe spielen. Und das nicht nur wie man den Klang einer Harfe gewohnt ist, sondern sie erweitert der Klang der Harfe mit einer Effektkette und sie bringt klassische Harfe-Tradition mit den musikalischen Prägungen ihrer Herkunft und ihrer heutigen künstlerischen Heimat.
1: Ah, verstehe. Also auch ein total vielseitiges und interessantes Programm. Das würde ich ja einmal einen gelungenen Abschluss nennen, oder?
0: Auf jeden Fall. Ich freue mich schon auf das, was die interkulturelle Woche nächstes Jahr so zu bieten hat.
1: Genau, aber bevor wir über das nächste Jahr nachdenken, lass uns doch hier noch diese Woche voll ausnutzen.
0: Da bin ich 100% deiner Meinung.
1: Das war ein Beitrag von Pauline Schröppel und Alex. 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

0: Es ist 12.30 Uhr. 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
1: Die Zeitungen kommentieren die Krise der schwarz-roten Koalition und die Protestbewegungen in Spanien und Frankreich. Zunächst geht es aber um die Reise von Bundeskanzler Merz nach Kiew. Die Mediengruppe Bayern blickt positiv auf den Besuch des Bundeskanzlers. Außenpolitisch erfüllt Merz die in ihn gesetzten Erwartungen. Er sorgt dafür, dass wir weiter an der Seite der demokratischen Ukraine stehen. Er weiß, wenn Russland nicht gestoppt wird, richtet sich seine Kriegsmaschinerie früher oder später gegen uns. Klar, dass die Putin-Versteher von AfD und Linken gegen Merz wettern. Von Russlands fünfter Kolonne ist nichts anderes zu erwarten. Derweil sorgen die russischen Internet-Trolle im Auftrag des Kremls für Desinformation und Angst. Das verunsichert viele Deutsche. Aber hier hat Merz Unterstützung und Lob ausdrücklich verdient. Die Frankfurter Allgemeine Zeitung begrüßt es, dass Merz der Ukraine weitere Hilfen zugesagt hat. Um in Deutschland die Parteien zu fördern, die ein Ende der Unterstützung der Ukraine fordern, intensiviert Putin auch seinen hybriden Krieg. Auch der soll die Kriegsangst der Deutschen vergrößern. Der Kanzler tat gut daran, Putin nun auch mit dem Besuch in Kiew zu zeigen, dass er mit seinen Einschüchterungsversuchen bei ihm auf Granit beißt. Vieles deutet darauf hin, dass der Kreml die Ukraine im kommenden Winter endlich in die Knie zwingen will. Das darf ihm auch im fünften Kriegsjahr nicht gelingen. In der Ukraine wird die Sicherheit und Freiheit Europas und damit Deutschlands verteidigt, weswegen der ukrainische Abwehrkampf maximal unterstützt werden muss, fordert die FAZ. Die Süddeutsche Zeitung sieht es so: Der Besuch in Kiew ist mehr als reine Symbolpolitik. Der Bundeskanzler verspricht auch neue Militärhilfen, die das Land kurz vor Beginn des fünften Kriegswinters so dringend nötig hat. Für Merz ist die Reise nach Kiew natürlich auch ein Versuch, aus der politischen Defensive zu kommen. Die Zukunft seiner Regierungskoalition ist so ungewiss wie wohl nie zuvor. Das Misstrauen zwischen Union und SPD lässt eine erfolgreiche Reformpolitik in den kommenden Wochen mehr als fraglich erscheinen. Innerhalb der Union ist der Blick auf den eigenen Kanzler mit kritisch eher milde beschrieben. Der Außenkanzler soll den strauchelnden Innenkanzler also ein wenig überstrahlen. Ob das gelingt, fraglich. Am Mittwoch tagt der Koalitionsausschuss unter mehr als schwierigen Vorzeichen. Klar ist, für Selenskyj und die Ukraine wäre ein Scheitern der schwarz-roten Bundesregierung eine Katastrophe, gibt die Süddeutsche Zeitung zu bedenken. Zum Zustand der Koalition hat die Pforzheimer Zeitung folgende Meinung. Jedem war klar, die Landtagswahlen im Osten werden zur Belastungsprobe für die Regierung und ihre Reformprojekte. Umso erstaunlicher ist es, wie nervös und getrieben die Koalition jetzt agiert. Streit bei der Pflegereform und der Zuckersteuer. Das lässt nichts Gutes ahnen. Als nächstes steht die Rente an. Dann der Haushalt, an dem die Vorgängerregierung zerbrach. Zuletzt soll es gar Bundespräsident Steinmeier eingestaltet haben, um die Partner zur Einsicht zu mahnen. Das muss Sorgen machen. Dabei sind Union und SPD aneinander gebunden. Beide würden massiv verlieren, käme es zu Neuwahlen. Auch wenn die Herausforderungen dieser Bundesregierung im Moment so groß sind wie selten zuvor. Es ist nicht das erste Mal, dass die Koalition totgesagt wird. Bisher hat sie sich immer wieder zusammengerauft. Sie muss es wieder tun, hebt die Pforzheimer Zeitung hervor. Die Augsburger Allgemeine gibt sich weniger optimistisch. Schon im vergangenen Frühjahr warnten führende Koalitionsmitglieder vor den Fliehkräften, die die Wahlen freisetzen könnten. Umso erstaunlicher ist, wie wenig man sich offenbar auf dieses Szenario vorbereitet hat. Dass sich der Bundespräsident einschalten muss, zeigt, es ist ernst. Die Debatte um ein vorzeitiges Ende der Koalition ist kein Hirngespinst einer hypernervösen Öffentlichkeit. In den Nürnberger Nachrichten heißt es, Union und SPD müssen sich intensiv befragen, ob sie einen weiteren gigantischen Vertrauensabsturz riskieren wollen. Momentan sieht es leider danach aus. Dabei wissen die Beteiligten genau, dass sehr viel auf dem Spiel steht. Ein Ende der Koalition wäre das nächste Kapitel einer abgrundtiefen Erschütterung der etablierten Parteiendemokratie. In Berlin wollen Linke, SPD und Grüne am Mittwoch ihre Vorgespräche über ein mögliches Regierungsbündnis abschließen. Der Tagesspiegel weist darauf hin, dass der Zeitpunkt dafür symbolisch kaum aufgeladener sein kann. Am kommenden Mittwoch jährt sich das Hamas-Massaker in Israel zum dritten Mal. In Berlin wird an verschiedenen Orten der Opfer des brutalen Angriffs gedacht. Es wird aber auch jener Tag sein, an dem auf sogenannten pro-palästinensischen Demonstrationen wieder das Leid in Gaza, das durch die israelischen Angriffe als Reaktion auf den Hamas-Terror entstanden ist, instrumentalisiert wird für schlimmste antisemitische Propaganda. In dieser Gemengelage kommen die Vertreter eines möglichen Linksbündnisses in der Hauptstadt zu finalen Vorgesprächen zusammen. SPD und Grüne können sich an so einem Tag erst recht nicht mit einem dünnen Lippenbekenntnis der Linken zufrieden geben. Und sollte es wirklich konkrete Maßnahmen geben, stehen sie direkt auf dem Prüfstand. Denn es ist möglich, dass die Linke an dem Tag schon den nächsten antisemitischen Ausfällen in den eigenen Reihen konfrontiert wird, gibt der Tagesspiegel aus Berlin zu bedenken. Die Frankfurter Rundschau befasst sich mit der Wohnungskrise und den damit einhergehenden Protesten in Spanien. Wohnen ist die große soziale Frage unserer Zeit. Bezahlbarer Wohnraum ist vielerorts knapp. Daran zerbricht in Spanien gerade die linke Regierung. Proteste schwappen von der Hauptstadt Madrid auf andere Städte über. Zehntausende waren am Wochenende auf den Straßen, immer mehr Protestcamps entstehen. Statt davon weggeschwemmt zu werden, will der sozialistische Ministerpräsident Pedro Sánchez auf der Welle mitreiten. Vorgezogene Neuwahlen im Zeichen eines populären Gerechtigkeitsthemas sollen die Sánchez-Koalition retten. Der Berlin-Coup der Linken sollte ihm Mut machen. Das Thema Wohnen kann Wahlen gewinnen. Wer es wagt, sich an die Spitze des Kampfes für Gerechtigkeit zu stellen, kann die politische Agenda drehen. Wohnen taugt als konkretes lebensnahes Thema zum Abwehrkampf der Demokratien. Anstatt nur von vagen Gefahren zu warnen, wird hier ersichtlich, wozu rechte Politik mit Deregulierung, Investorenschutz und der Vernachlässigung von sozialem Wohnungsbau führt, zu gespaltenen Städten und zersetzten Gesellschaften, unterstreicht die Frankfurter Rundschau. Zum Abschluss noch ein Blick auf die von Gewalt überschatteten Schülerproteste in Frankreich. Dazu bemerkt die Tageszeitung, französische Medien beschreiben eine Regierung, die von plötzlich aufflammenden Schülerprotesten total überrascht worden sei und nun aus panischer Angst vor einer sich ausbreitenden Revolte keine andere Lösung sieht als die brutale Repression. Dabei ist nichts in der französischen Politik so vorhersehbar wie soziale Konflikte im Kontext der jährlichen Staatshaushaltsdebatten. Die vorgesehenen Einsparungen würden die bereits seit Jahren akkumulierten Probleme in vielen Schulen und Universitäten noch verschlimmern. Das begreifen auch die Jugendlichen, die ohnehin schon das Gefühl haben müssen, sie seien eine Génération sacrifiée, eine geopferte Generation. Die Staatsführung selbst weist dagegen jegliche Verantwortung für die Krise im Schulsystem zurück. Sie tut so, als hätte sie nicht gewusst, dass sie mit ihrer Haushaltspolitik in den Schulen den Zunder auslegt, der jetzt zu einem Flächenbrand entflammt, kritisiert die Taz. Und damit endet die Presseschau. Die Redaktion hatte Holger Rube, Sprecher war Reinhard Pede.

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1: Was steht im Monat Oktober in der Stadtbibliothek in Rudolstadt auf dem Programm? Darüber spreche ich wieder mit der Annelie. Hallo Annelie.
2: Hallo Lilo.
1: Und am Donnerstag, den 18. um 19 Uhr, hat Frank-Michael Wagner wieder Rudolstädter Geschichten mit einem Videovortrag.
2: Richtig, der Frank-Michael Wagner war ja bereits im April schon mal zu Gast, hat er den ersten Teil der Videos gezeigt oder des Filmmaterials. Und nun kommt der zweite Teil. Also wir begeben uns wieder in die 90er Jahre in Rudolstadt.
1: Und am Sonntag, den 11.10. um 14.30 Uhr, ist ein Großelterntag auf Schloss Heidecksburg.
2: Genau, den kündigen wir gern auch mit an, weil das machen wir in Kooperation mit der Heidecksburg. Und das ist der Großelterntag.

0: der wirklich einmal im Jahr stattfindet, wo es ganz viele schöne Blumen gibt, die man zu einem schönen Blumenstrauß binden kann und den Großeltern oder den lieben Menschen, die man im Leben hat, einfach mal schenken kann.
1: Eine sehr schöne Idee, wie ich finde. Am Sonntag, den 11.10. um 17 Uhr, Team Tarek, die erzählende Harfe, ein Konzert.
0: Genau, also an dem Sonntag ist viel los. Ja. Nach dem Großelterntag kann man sofort in die Stadtbibliothek gehen. Und da kommt, wie gesagt, die Nim Tarek, eine Harfenspielerin, die wirklich wunderbare Klänge produziert. Und ich glaube, ja, die Harfe hört man generell viel zu selten. Also wer es mal hören will, kommt bitte. Eintritt ist hier 6 Euro und die Tickets gibt es über die Theaterkasse.
1: Donnerstag, den 15.10. um 19 Uhr hat dann Katrin Kirsten Modegeschäfte in Rudolstadt in ihrem Vortrag.
0: Dieser Vortrag lief auch schon mal und da so viele Leute kamen und viele Leute weggeschickt werden mussten, haben wir einfach gesagt, er findet noch einmal statt. Also es geht auch wieder um Rudolstadt und Modegeschäfte, die es hier mal gab.
1: Auf alle Fälle interessant. Freitag, 23.10. von 9 bis 15 Uhr Literatur im Gepäck mit Büchern fremder Welten entdecken.
0: Genau. Gerade nach der letzten PISA-Studie und dem schlechten Ergebnis des Lesens haben wir uns gesagt, wir müssen was dagegen tun. Aber ich glaube, an dem Tag kommen die gerne lesen.
1: Ja.
0: Es ist für Jugendliche gedacht, also ab 14 Jahre, wenn man gerne liest oder einfach nur Interesse hat, etwas über Bücher zu erfahren, ist man da genau richtig. Und da gibt es so ein Bücher-Speed-Dating, ein Escape Room. Also wir machen das sehr nett an dem Tag. Und das ist zusammen mit der LKJ Thüringen.
1: Auch auf alle Fälle sehr interessant. Und den Abschluss bildet dann am Freitag, den 30.10. um 19 Uhr Bodo Ramelow, die neue Mauer, Gespräch über den Osten.
0: Genau, das ist eine super Veranstaltung. Also wirklich ein Highlight, Bodo Ramelow im Gespräch mit Steffen Mensching. Leider muss ich aber auch dazu sagen, die letzten Tickets gingen heute vom Tisch. Und deswegen ist es auch wichtig, das hier noch mit anzukündigen. Es ist bereits ausverkauft. Aber das Buch kann man trotzdem ausleihen. Von Bodo Ramelow.
1: Gut, dann sind auf alle Fälle wieder sehr interessante Veranstaltungen dabei und ich danke dir.
0: Kein Problem, danke dir.
1: Dankeschön. Über das Programm in der Stadtbibliothek in Rudolstadt für den Monat Oktober sprach ich mit Annelie Karslake. Ich bin Lilo Franke, Radio SRB.

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1: Riesiger Erfolg für den Thüringer Wald. Beim Thüringer Tourismuspreis 2026 gingen alle 4 Auszeichnungen an Projekte und Akteure aus der Region. Das zeigt eindrucksvoll, wie viel Kreativität, Herzblut und Innovationskraft im Thüringer Wald steckt. Neben den 4 Gewinnern hatten sich weitere 25 Bewerber und Projekte aus der Destination beworben. Für den Regionalverbund Thüringer Wald ist das ein starkes Zeichen dafür, dass die gesamte Region mit frischen Ideen und großem Engagement den Tourismus aktiv voranbringt. Ausgezeichnet wurden der Landkulturhof Glücksbringer aus Ruderstadt-Remda als Gastgeber des Jahres, das Naturcamp Lenkhund aus Frauenwald, als Projekt des Jahres das Naturhistorische Museum Schloss Heidecksburg und in der Kategorie Digitale Innovation des Jahres sowie der Rennsteiglauf mit dem Grünen Herzerlebnispreis. Dies zeigt doch nochmal, wie schön das Leben in Thüringen ist. Das war ein Beitrag von Pauline Schröppel und Sie hören SRB.

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1: Proteinshakes, Proteinriegel, Proteinpudding. Wer mehr Eiweiß essen möchte, findet inzwischen im Supermarkt jede Menge Produkte mit zugesetztem Protein. Dabei lässt sich der Nährstoff auch ganz unkompliziert über viele alltägliche Lebensmittel aufnehmen. Welche das sind und wie sich die natürlichen Proteinquellen ganz einfach in den Speiseplan integrieren lassen. Andreas Suckel hat die Tipps.
2: Um mehr Eiweiß zu bekommen, muss niemand spezielle Produkte kaufen. Denn viele Lebensmittel liefern bereits von Natur aus das begehrte Protein. Zum Beispiel Hülsenfrüchte wie Linsen und Bohnen, ebenso Eier, Fisch, Fleisch und Milchprodukte. Dazu gehören auch körniger Frischkäse und Käse aus Quark, erklärt Dr. Lydia Pann, Ernährungswissenschaftlerin bei der Proteinmarke Quäse.
3: Unser Quäsekörniger Frischkäse enthält von Natur aus etwa 11 Gramm Protein pro 100 Gramm. Beim Käse aus Quark von Quäse sind es sogar 30 Gramm und das bei einem sehr geringen Fettgehalt. 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
1: Vielen Dank für Ihre Aufmerksamkeit. Ich bin Alex und Sie hören Radio SRB.

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1: Das Jugendamt des Landkreises Saalfeld-Rudolstadt ruft Bürgerinnen und Bürger dazu auf, Pflegeeltern zu werden. Der Bedarf an liebevollen und engagierten Familien, Paaren oder Einzelpersonen, die einem Kind für kurze oder längere Zeit ein Zuhause geben können, ist derzeit besonders groß. Im Landkreis leben zahlreiche Kinder, die aus unterschiedlichen Gründen kurzzeitig oder für einen längeren Zeitraum nicht in ihrer Herkunftsfamilie leben können, erklärt Josephine Opitz, Sozialarbeiterin im Jugendamt. Diese Kinder benötigen ein stabiles Umfeld, in dem sie Wertschätzung, Nähe und Sicherheit erfahren. Um Interessierte umfassend über die Aufgaben, Voraussetzungen und Unterstützungsmöglichkeiten der Pflegeelternschaft zu informieren, lädt der Allgemeine Sozialpädagogische Dienst, kurz ASD, in diesem Jahr noch zu einer Infoveranstaltung ein. Eingeladen sind alle, die sich vorstellen können, einem Kind auf Zeit oder dauerhaft ein Zuhause zu bieten. Unabhängig davon, ob sie verheiratet sind, in einer Partnerschaft leben oder alleinstehend sind. Pflegeeltern leisten einen unschätzbaren, wertvollen Beitrag für unsere Gesellschaft. Sie geben Kindern die Chance, in einem sicheren, liebevollen Umfeld aufzuwachsen und schenken ihnen damit ein Stück Zukunft. Der Infoabend findet am 8. Oktober statt, von 16 bis 18 Uhr im großen Sitzungssaal des Landratsamtes Schlossstraße 24 in Saalfeld. Während der Veranstaltung werden die verschiedenen Pflegeformen, die rechtlichen Rahmenbedingungen sowie die Unterstützungs- und Begleitangebote des Jugendamtes vorgestellt. Darüber hinaus besteht die Möglichkeit, persönliche Fragen zu stellen und direkt mit Fachkräften ins Gespräch zu kommen. Die Teilnahme an dem Informationsabend ist kostenfrei und unverbindlich. Eine Anmeldung ist nicht erforderlich. Bei weiteren Fragen zur Veranstaltung steht der ASD unter 03671 823 649 zur Verfügung. Das war eine Mitteilung von Franziska Ems, Presse- und Kulturamt des Landratsamtes Saalfeld-Rudolstadt. Am Mikrofon für Sie Karin Berger, Radio SRB.

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1: Herzlich einladen möchten wir zur Kirchenmusik an der Johanneskirche und auch in den anderen Kirchen, zum Beispiel am Mittwoch, dem 7. Oktober, in die Marienkirche in Gorndorf. Dort wird es eine Zeitreise durchs Kirchenjahr geben mit dem Mädelchor Saalfeld. An der Orgel wird sein Mia Koriyama, eine Japanerin aus Leipzig bzw. Tokio. Die Mädels sind auch auf Chorreise der Mädelchor Saalfeld. Sie gastieren am Samstag, dem 10. Oktober in Berlin-Heiligensee, am 11. Oktober der Sonntag in Fürstenwalde an der Spree, Montag, den 12. Oktober in Bredow, am Dienstag, 13. Oktober in Luckau, Mittwoch, 14. Oktober in Strausberg und schließlich Donnerstag, den 15. Oktober in Straupitz.
2: Des Weiteren sind Sie herzlich eingeladen zu einem Konzert in der Schlosskapelle Saalfeld am Freitag, dem 31. Oktober, 17 Uhr. Das wird nämlich ein Konzert zum Reformationstag mit Wort und Musik sein. Eine feste Burg ist unser Gott. Erleben Sie Axel Thielmann vom MDR Leipzig, wenn er referiert, und Daniel Beilschmidt an der Orgel. Es erklingen Improvisationen und Werke von Johann Sebastian Bach und Dietrich Buxtehude.
1: Einen wunderschönen Monat Oktober wünscht wiederum der Kirchmeister Volker Klettke. Als Vorausschau möchte ich bloß noch anmerken, dass es am Volkstrauertag am 15. November das deutsche Requiem von Johannes Brahms in der Johanneskirche Saalfeld gibt und am 4. Advent, dem 21. Dezember, das Weihnachtsoratorium mit den Kantaten 1 bis 3 auch in der Johanneskirche gibt.
2: Natürlich können Sie alles noch einmal nachlesen in dem Blättchen, dem Gemeindebrief des Evangelischen Kirchenverbandes Saalfeld, Köditz, Graber, Aue am Berg und Gorndorf.
0: Das waren für Sie Volker Klettke und Karin Berger, Radio SRB.

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1: Mit Psychologin Claudia Ortloff. Das letzte Mal sprachen wir über das Thema Nicht-Nein sagen können. Zum Beispiel bezugnehmend auf eine Beziehung.
2: Wenn sich dann Menschen abwenden, dann ist auch die Frage, ist das so angenehm? Will man das eigentlich auch in dieser Beziehung so bleiben?
1: Ja, in dem Kontext habe ich da auch so meine Probleme, wenn mich jemand lobt. Woran liegt denn das? Also da hinterfrage ich schon immer, aus welchem Grund tut er das? Jetzt lobe ich ihn, dann sehen wir weiter. Vielleicht sagt er dann doch ja und nicht nein.
2: Ach so, also erstmal ein Misstrauen dem Lob gegenüber. Mhm. Okay, da könnte man natürlich gucken, woher diese Überzeugung kommt. Ne? Vielleicht hast du da Erfahrungen gemacht.
1: Also machen wir doch immer mal eine Schublade auf. Und wie war das vielleicht vor 5 oder 10 Jahren?
2: Also das sind vielleicht Erlebnisse dahinter, die zum Misstrauen geführt
1: die
2: haben.
1: Die nicht verarbeitet sind.
2: Bei Lob, gell? Dass du die Erfahrung gemacht hast, dass man da vielleicht ein bisschen vorsichtig sein sollte.
1: Ja.
2: Weil an und für sich ist ja Lob was Schönes. Im Allgemeinen fällt es vielen schwer, damit umzugehen.
1: Wie ist es bei dir? Wer hat dich zuletzt gelobt und in welchem Zusammenhang?
2: Naja, ich kriege halt Rückmeldungen von Patienten, mit denen ich zu tun habe. So, ne? Oder auch über den letzten Beitrag wurde ich gelobt.
1: Das ist ja schön. Na, also können wir weitermachen sozusagen.
2: Genau.
1: Das Thema ist natürlich noch nicht ausgeschöpft, aber wir haben ja noch ein bisschen Zeit, oder?
2: Ja, genau. Also das ist sehr, sehr vielschichtig. Ne? Mhm. Ich glaube, das Wichtigste, was so jemand erstmal machen kann, wenn er merkt, mir fällt es schwer, sich dem bewusst zu werden. Okay, ich sage öfters ja, obwohl ich eigentlich nein sagen will. Erstmal das so ins Bewusstsein holen. Mhm. Das ist so der erste Schritt. Und was ich immer so als ersten Tipp so mitgebe, bevor sie schnell ja sagen, sich eine Bedenkzeit erbeten. Moment, ich sag dir gleich Bescheid, ich muss mal kurz nachdenken. Und dann kann man erstmal für sich das prüfen. Will ich das oder will ich das nicht? Mhm. So als erster Schritt.
1: In sich reinhorchen sozusagen. Will ich es wirklich? Will ich es ganz?
2: Der Bauch sagt eigentlich, da gibt es schon eigentlich das richtige Gefühl.
1: Der knurrt schon und sagt, lass es sein.
2: Ja, man ist manchmal einfach zu vorstellen und sagt ja aus Gewohnheit oder weil man sozusagen auf das innere Bedürfnis eigentlich nicht so viel Rücksicht nimmt.
1: Wenn wir nicht Nein sagen können, also wenn wir zu allem Ja und Amen im wahrsten Sinne des Wortes sagen, wenn ich mich unterordne in diesem Moment, wenn ich immer Ja sage zu allem, ich erledige diese Aufgabe, ich kümmere mich darum, was kann da passieren bei dem einen früher oder später, welche Folgen kann das haben?
2: Ja, also die einen leben gut damit, wenn das zu viel wird und man merkt es, also wenn man eigentlich immer Ja sagt und weiß, aber eigentlich will ich das nicht, wird irgendwann eine Unzufriedenheit auftreten und das ist wahrscheinlich dann auch wie ein Teekesselchen, der dann irgendwann
1: pfeift.
2: Pfeift. Genau. Es gibt auch den Fall, dass das erlebe ich auch gar nicht so selten tatsächlich in der Praxis, dass Menschen in, ich sag mal, so einen Gutstress kommen, weil sie immer alles richtig und gut machen wollen und dann auch eben.
1: Du zeichnest ja ein Bild gut, dass die Hörer das nicht sehen. Ja, mach noch weiter so.
2: Und damit sozusagen ihre Grenzen übergehen. Ja, immer mehr machen und immer, es ist ja auch anstrengend. Also wenn ich immer gut sein will, das ist ja, also ich würde das als furchtbar anstrengend empfinden. Ne? Also keine Fehler zu machen, immer im guten Licht da stehen zu wollen, das macht Stress.
1: Ja.
2: Ne? Zum einen so eine innerliche Anspannung wird aber, denke ich, auch entstehen, die sich häufig dann Rückenschmerzen, hier tut's weh, Kopfschmerzen, irgendwas, wo der Körper dann sagt, so irgendwas passt nicht. Das so zum einen, es kann aber auch dazu führen, dass man sich immer zu viel auflädt. Das kann auch dann in so eine Überforderung führen. Und wozu Überforderung und Stress führen kann, das wissen wir ja. Ne? Das hat irgendwann körperliche oder psychische Konsequenzen.
1: Die kommen dann zu dir?
2: Ja, durchaus.
1: Unter anderem, ja?
2: Genau, ja.
1: Oder müssen unters Messer?
2: Ich würde es jetzt mal so als Metapher unters Messer nehmen. Gell? Aber klar, Stress, Stress steht in enger Verbindung mit Magengeschwür. Das ist nachgewiesen in Studienlage. Ne? Auch, oder Reizdarm zum Beispiel, ne? So chronische Darmerkrankungen haben eine psychische Ursache auch. Oder auch, ich erlebe es viel bei Patienten in der orthopädischen Reha-Klinik, die dann Rückenprobleme haben. Ne? Und mir fallen da auch so ein paar Patienten auch ein, wo genau das ist, die kommen zu uns wegen körperlichen Beschwerden. Und wenn man da mal genauer guckt, da sind dann noch andere Sachen auch dahinter. Ne? Unter anderem auch so Stressfolgestörungen dann. Oder wenn man immer Ja sagt und will es eigentlich gar nicht, arbeitet man ja ständig gegen sich selbst. Und das kann für niemanden gut sein.
1: Das nützt dann auch nicht, wenn man sagt, ich mach's ja der Harmonie wegen.
2: Naja, ich glaube, es kippt immer dann, wenn man so sehr gegen sich selbst arbeitet, dass die eigene Harmonie ins Wanken kommt, die innere Harmonie ins Wanken kommt. Oder wenn körperliche Sachen dann auftreten, wo sich es dann deutlich zeigt, hier läuft was in die falsche Richtung.
1: Ja, gut ist, wenn man das merkt, oder gut ist, wenn man darauf hingewiesen wird. Und dann, was macht man dann?
2: Also manchen ist es gar nicht so bewusst. Die landen dann wegen körperlichen Sachen beim Arzt, irgendwas, dann wird nichts gefunden. Also es gibt dann keine richtige körperliche Diagnose, wo dann ins Spiel kommt, es könnte auch psychische Ursachen haben. Ne? Und dann irgendwann wird es noch psychologisch dann oder psychotherapeutisch angeschaut. Und dann zeigt sich das dann auch, ne? Was da noch dahinter steht. Bei manchen, die merken es dann halt auch selber, ne? Oder wenn man sich mal unterhält. Ich glaube so, im Außen kommt es eher selten. Also wirklich enge Freunde, die würden dann vielleicht sagen, Mensch, wieso hast du das jetzt schon wieder gemacht? Wolltest du doch gar nicht oder es tut dir doch eigentlich gar nicht gut. Sowas kann kommen. Es gibt aber auch Nutznießer.
1: Ja.
2: Die wissen, die sagt oder genau, der sagt genau. Eigentlich immer ja, also frage ich doch da mal nach.
1: Also ich muss sagen, ich habe im Bekanntenkreis jetzt schon Ende letzten Jahres oftmals den Satz gehört, aber nächstes Jahr gehe ich alles ein bisschen langsamer, ruhiger an, mache weniger. Und was ist passiert? Genau die drei, die das gesagt haben, haben sich noch einen Rucksack draufgehängt.
2: Also es ist natürlich auch, wenn sich jemand immer so einen Überstress gibt, sage ich mal so, wäre auch mal hinzuschauen, warum, was wird damit eigentlich überlagert? Ne? Vielleicht gibt es ein Thema, irgendwas,
1: ja, Unzufriedenheit womit sich, mit sich selbst.
2: Vielleicht,
1: dass man, ja.
2: Ja,
1: in Beziehungen vielleicht nicht ganz so glücklich ist, wie das nach außen hin wirkt.
2: Das kann sein, also da gibt es sicherlich, also vielerlei Gründe. Wir neigen ja viel dazu, uns von uns abzulenken, ne, weil wir vielleicht manches nicht wahrhaben wollen.
1: Wir schauen immer in irgendwelche Spiegel, die gar nicht echt sind. Also meist in irgendwelche, wie im Panoptikum, verschoben. Ja. Der Kopf zu lang, die Ohren zu groß.
2: Also ich meine, im Grunde ist das ja gar nicht so schlimm. Also es ist ja auch eine psychische Fähigkeit, sage ich mal, Dinge, die unangenehm sind, auszublenden. Ne? Also wir können uns ja nicht mit allen Negativen beschäftigen, dann würden wir ja wahrscheinlich
1: durchdrehen.
2: Ja, genau. aber man muss immer so ein bisschen die Grenze achten. Ne? Also man sagt so in der Psychodynamik, also in der Psychotherapie, gibt es so Abwehrmechanismen, ne? Um mit Dingen umzugehen. Und das ist auch in Ordnung und das müssen wir auch tun, damit wir durchs Leben kommen. Es wird immer dann zum Problem, wenn wir ein Problem damit bekommen, wenn es uns nicht gut damit geht. Und das merken dann die Menschen, dass es Probleme auf verschiedenen Ebenen gibt, vielleicht im sozialen Bereich oder immer wieder im beruflichen Kontext oder aber es treten Erkrankungen eben auf, körperliche Erkrankungen oder auf der Stimmungsebene. Und dann wäre da mal hinzugucken, was ist da eigentlich los.
1: In diesem Sinne, schauen Sie mal in den Spiegel, schauen Sie mal in Ihr wahres Gesicht. Vielleicht gehören Sie auch zu den Ja-Sagern und möchten das ändern.
2: Genau. Und schauen Sie vor allen Dingen mal, was Sie eigentlich wirklich wollen.
1: Dankeschön. Das war ein Beitrag von Claudia und Karin, Radio SRB.

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0: Oh Mann, Pauline, es ist schon so weit.
1: Wie weit?
0: Naja, wir sind in der letzten Woche der Interkulturenwoche angekommen.
1: Oh, so schnell schon?
0: Ja, leider. Ich werd's echt vermissen.
1: Ich auf jeden Fall auch. Aber lass uns mal aufhören, als wäre es diese Woche schon zu Ende. Es gibt noch reichlich Termine und Veranstaltungen, die man besuchen kann.
0: Ach ja, vor lauter Nostalgie habe ich das fast schon vergessen. Zeig Machler.
1: Aha, schau mal hier. Ein Gesprächsspaziergang zu Unternehmen mit Migrationsgeschichte.
0: Cool. Und wann genau ist das?
1: Das findet am Mittwoch, den 7.10. um 16 Uhr statt.
0: Und wo genau trifft man sich dann da?
1: Warte, lass mich schauen. Treffpunkt ist der Güterbrunnen Rudolstadt, also die Angerstraße 1.
0: Okay, alles klar. Oh, schau mal, hier steckt auch. Am Donnerstag drauf, also der 8. Oktober, ist Tag der offenen Tür in der Freiwilligen Agentur Vielfalt und der Migrationsberatung.
1: Ja, interessant. Was kann man da dann alles erwarten?
0: Also hier steckt, es wird über freiwilliges Engagement informiert und begleitet, Demenz sprechend, auch Fragen diesbezüglich, und es wird ebenfalls die Migrationsberatung vor Ort sein und gibt Einblicke auf ihre Arbeit, beantwortet Fragen und schafft Raum für Austausch. Und es ist sogar gleich um die Ecke für uns.
1: Hä, echt? Und wo ist das denn?
0: Das ist am Donnerstag, den 8. Oktober ab 13 Uhr in der Dartorstraße 11.
1: Ja, dann denke ich, schaue ich mal vorbei.
0: Ja, ich denke auch, dass sich das auf jeden Fall lohnen würde.
1: Bist du interessiert in Politik?
0: Ja klar, warum?
1: Weil am Freitagabend wäre in der Johanneskirche Saalfeld ein politisches Abendgebet.
0: Ah, okay. Und was macht man dann da genau? Beziehungsweise, wer ist denn da alles da?
1: Also, wie der Name es schon sagt, man betet also für und über aktuelle Themen. Und im Anschluss gibt es eben noch eine Gesprächsrunde. Hierfür ist als Gesprächspartner Markus Thüming, der Teamleiter für Markt und Integration beim Jobcenter Saalfeld-Rudolstadt vor Ort.
0: Um wie viel Uhr wäre das denn genau?
1: Das wäre um 18 Uhr in der Johanneskirche.
0: Wenn wir schon mal bei Kirche wären, am Samstag, den 10. Oktober, ist ein Kirchenkonzert.
1: Okay. Also wo dann Posaunen und so weiter zu hören sind?
0: Nein, eben nicht. Es sind drei Musiker, eine Klarinette, Akkordeon und Fagott.
1: Oh ja, das ist aber eine ungewöhnliche Mischung.
0: Haha, ja, könnte man so sehen. Aber genau das macht es ja, so vielseitig, finde ich.
1: Ja, da hast du recht. Ich schau mal vorbei. Ist das dann auch in der Johanneskirche?
0: Nein, das Kirchenkonzert findet am 10. Oktober um 18 Uhr in der Marienskirche Obernitz statt.
1: Alles klar, das merke ich mir. Ist es denn etwa schon der Abschluss der interkulturellen Wochen?
0: Am Sonntag, der 11. Oktober, gibt es als krönenden Abschluss des Programmes eine musikalische Erzählung mit der Harfe von Niam Tarek.
1: Cool, was kann ich dann von der Vorstellung erwarten?
0: Naja, sie wird eben auf der Harfe spielen. Und das nicht nur wie Mann den Klang einer Harfe gewohnt ist, sondern sie erweitert der Klang der Harfe mit einer Effektkette und sie bringt klassische Harfe-Tradition mit den musikalischen Prägungen ihrer Herkunft und ihrer heutigen künstlerischen Heimat.
1: Ah, verstehe. Also auch ein total vielseitiges und interessantes Programm. Das würde ich ja einmal einen gelungenen Abschluss nennen, oder?
0: Auf jeden Fall. Ich freue mich schon auf das, was die interkulturelle Woche nächstes Jahr so zu bieten hat.
1: Genau, aber bevor wir über das nächste Jahr nachdenken, lass uns doch hier noch diese Woche voll ausnutzen.
0: Da bin ich 100% deiner Meinung.
1: Das war ein Beitrag von Pauline Schröppel und Alex. Und Sie hören es.

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1: Mein heutiger Studiogast ist Frau
2: Gebensleben von der Combus.
1: Ja, herzlich willkommen. Und Sie haben einen Veranstaltungstipp, sage ich einfach mal, für unsere Hörer. Denn Sie und die Volkshochschule Saalfeld-Rudolstadt planen etwas Gemeinsames.
2: Genau, wir bieten das allererste Mal überhaupt über die Volkshochschule eine Mobilitätsschulung an. Da bringen wir mobilitätseingeschränkten Personen, wie mit Rollator oder mit Rollstuhl unterwegs sind, bei, wie sie richtig und angstfrei Bus fahren können. Das Ganze findet am 12. Oktober statt, um 9.30 Uhr am Rudolstädter Busbahnhof. Wir bieten an, dass wir vorher durch das komplette Städtedreieck fahren und alle Interessierten mit dem Bus abholen. Und dann geht es um 9.30 Uhr am Rudolstädter Busbahnhof los.
1: Und jeder, der teilnimmt, kann sich überlegen, welche Fragen er stellen möchte an diesem Tag. Zum Beispiel, wo ist es am günstigsten einzusteigen, wenn ich zum Beispiel einen Rollator bei mir habe?
2: Genau, also am sinnvollsten ist es immer hinten einzusteigen. Das sind dann ja nochmal so extra Plätze für Rollstuhlfahrer oder für Rollatornutzung, dass ich meinen Rollator auch abstellen kann. Die sind in diesem hinteren, mittleren Bereich. Das heißt, das ist das Sinnvollste, dass ich dem Busfahrer ein Zeichen gebe. Hier, ich fahre jetzt mit, der sieht das dann ja meistens auch und ich dann gleich hinten einsteige. Vielleicht habe ich sogar eine Dauerkarte, die kann ich dann einfach hochzeigen. Wenn ich noch bezahlen muss, dann kann ich ja vorne beim Busfahrer dann bezahlen und gehe dann hinten rein. Und der Busfahrer, der wartet dann natürlich auch, der sieht das dann.
1: Wie viele Plätze sind denn bereitgestellt, wenn ich einen Rollator mit habe?
2: Das kommt immer auf den Bus an tatsächlich. Bei den Überlandbussen ist es nicht ganz so viel wie bei den Stadtbussen. Die sind ein bisschen größer, aber eigentlich sind immer zwei Plätze vorgesehen. Genau.
1: Ja, das habe ich auch schon gemerkt, dass innerhalb der Stadt, also die A- und B- und D-Linien, haben da mehr Platz und es steigen auch sehr viele Senioren ein, die halt zum Einkaufen ins genau. Zentrum fahren und wieder zurück.
2: Genau, beliebtes Ziel immer von Gorndorf nach Saalfeld oder mit der D-Linie von Remschütz nach Saalfeld zum Markttag. Das sind immer ganz beliebte Linien und da hat man eigentlich in den Bussen relativ viel Platz bei den Stadtlinien.
1: Gibt es denn eine Erhebung von VMT, wie viele Senioren hier im Landkreis mit dem Bus fahren?
2: Das kann ich Ihnen jetzt so aus dem Stegreif gar nicht sagen, wie viel bei uns den Bus nutzen. Aktuell läuft ja eine Fahrgasterhebung, die läuft auch noch das ganze restliche Jahr bis nächstes Jahr noch. Danach sind wir vielleicht auch ein bisschen klüger, aber natürlich ist es im Stadtverkehr schon so, dass wir das natürlich auch sehen, dass gerade vormittags viele Senioren den Bus nutzen, um zu Arztterminen in die Stadt an sich zu kommen oder wieder zurück nach Hause. Da nutzen schon viele Senioren den Bus am Vormittag, da ist der gut gefüllt damit. Und wir denken, wir könnten auch noch mehr Senioren mitnehmen, wenn sie keine Angst hätten, davor Bus zu fahren. Und da möchte ich natürlich diese Mobilitätsschulung eingreifen, dass man sagt, habt keine Angst, nutzt den Bus. Unsere Busfahrer sind alle nett, die beißen nicht. Sagt Bescheid, auch wenn ihr Hilfe braucht. Die Busfahrer steigen aus, die machen euch die Rampe runter, die helfen euch auch. Keine Angst vom Busfahren haben. Und das möchte diese Mobilitätsschulung beibringen. Nebenbei bietet sie auch noch einen Überblick über verschiedene Ticketarten an. Was gibt es denn für Tickets? Gibt es vielleicht auch ein günstiges Seniorenticket für mich zum Beispiel? Und das wird dann alles in dieser Mobilitätsschulung erklärt. Wie funktioniert auch Combus Flex? Gerade für Senioren, die auf dem Dorf wohnen, wo vielleicht nicht so viele Busse fahren, gibt es ja unser neues Combus Flex-Angebot. All diese Fragen werden dann in der Mobilitätsschulung geklärt.
1: Wie ist das zum Beispiel bei diesem Combus Flex-Angebot geregelt? Kann man da mit Rollator bzw. mit Rollstuhl mitfahren?
2: Genau, ich muss es bei der Anmeldung nur sagen, dass ich einen Rollstuhl oder einen Rollator habe und dann sind unsere kleinen Busse alle rollstuhlgerecht. Das ist überhaupt kein Problem. Also ein Rollstuhl passt locker rein und Rollator sowieso, dann kann sich die Oma oder der Opa in den Bus reinsetzen und der Rollator wird zusammengeklappt, im Kofferraum verstaut und wenn sie dann angekommen sind, wird er wieder rausgeholt und die älteren Herrschaften können dann ihren Rollator wieder nehmen.
1: Ich habe sogar schon beobachtet, dass der ein oder andere sogar einen Tritt mit dabei hatte. Falls der Einstieg doch ein bisschen hoch oder genau. nicht passend ist für denjenigen, der ein- und aussteigen muss, da war so ein kleiner Hocker mit dabei.
2: Genau, weil unsere Kleinbusse, die lassen sich natürlich nicht so schön absenken wie die normalen Linienbusse und da haben dann die Fahrer so einen Tritt dabei, wo man dann noch besser reinkommt in den Bus.
1: Ja, und wenn ich im Bus sitze und möchte aussteigen, soll ich da warten, bis der Fahrer an der Haltestelle anhält und dann erst aufstehen? Weil das ist auch immer so ein Problem. Da haben die meisten Angst, dass sie nicht schnell genug zum Ausgang kommen genau. und nicht lange genug die Tür geöffnet ist.
2: Wir sagen, wenn jemand nicht gut zu Fuß ist oder sehr wackelig auf den Beinen, wartet, bis der Bus angehalten ist und dann steigt ihr aus. Wer gut zu Fuß ist und in der hintersten Reihe sitzt, der kann natürlich sehr gerne schon mal, wenn er gedrückt hat, dann auch schon mal langsam Richtung Ausgang gehen. Aber an sich sehen die Busfahrer im Rückspiegel, dass da jemand kommt und sind dann auch angehalten zu warten.
1: Wenn ich als Mitinsasse dem älteren Menschen helfen möchte, was passiert, wenn was passiert? Bin ich da versichert?
2: wenn man sieht, dass eine Dame einfach nur so einen kleinen Armgriff braucht, damit sie noch die letzte Stufe alleine rausschafft, dann kann man das natürlich sehr gerne machen. Aber die Rampe rausfahren oder rausheben oder jemanden richtig mit dem Rollstuhl rausheben, das ist eigentlich Aufgabe des Busfahrers in dem Moment. Gerade wenn was mit der Rampe kaputt geht oder wenn was passiert, dann ist die Person nicht versichert. Unsere Busfahrerinnen und Busfahrer sind aber versichert. Deswegen in dem Fall immer so ein bisschen einschätzen, wie ist die Situation. Braucht diese Person vielleicht wirklich nur so einen kleinen Schubser, sage ich jetzt mal, dass sie so nochmal rauskommt. Und große Sachen wie die Klappe rauslassen für den Rollstuhlfahrer, das sind die Aufgaben unserer Busfahrerinnen und Busfahrer. Die sind dafür versichert und die machen das auch.
1: Ja, Sie sehen schon, liebe Hörer, es gibt viele Fragen, die beantwortet werden können. Und Sie haben vielleicht auch welche. Und wenn Sie die stellen möchten, dann können Sie an diesem Tag, nämlich am
2: 12. Oktober am Busbahnhof in Rudolstadt ist der Treffpunkt. Sie müssen sich aber vorher über die Kreisvolkshochschule anmelden. Wir bieten das allererste Mal als Volkshochschulkurs an. Das ist ja quasi nicht unsere allererste Mobilitätsschulung. Wir haben schon öfters Mobilitätsschulungen gemacht, mit dem Seniorenbeirat in Saalfeld beispielsweise. Auch für andere Tagespflegeeinrichtungen haben wir das schon öfters gemacht. Dieses Mal ist es das allererste Mal allerdings über die Volkshochschule. Deswegen ist es wichtig, dass Sie sich vorher anmelden. Das können Sie telefonisch machen, über die Volkshochschule direkt, oder Sie können das auch gerne, wenn Sie fit sind, online machen über die Internetseite der Volkshochschule. Und dann würden wir am 12. Oktober uns sehen und 2 Stunden über das richtige Busfahren reden.
1: Also, wenn Sie Fragen haben zum richtigen Busfahren, dann nehmen Sie auf jeden Fall diesen Termin wahr. Kommen Sie nach Rudolstadt.
2: Genau, wir freuen uns, Sie
1: mit
2: zu sehen.
1: Mit dem Bus.
2: Mit dem Bus, genau, werden Sie abgeholt. Vorher anmelden. Da erfahren Sie auch nochmal, wenn Sie aus einer anderen Region kommen und gerne den Zubringerbus nutzen möchten, dann erfahren Sie auch, wenn Sie sich anmelden, zu welcher Uhrzeit Sie an welcher Haltestelle sein müssen.
1: Ja, dann vielen Dank, dass Sie unsere Hörer darauf aufmerksam gemacht haben.
2: Sehr gerne.
1: Gute Fahrt wünschen Ihnen Franziska Geppensleben und Karin Berger, Radio SRB.

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1: Was steht im Monat Oktober in der Stadtbibliothek in Rudolstadt auf dem Programm? Darüber spreche ich wieder mit der Annelie. Hallo Annelie.
2: Hallo Lilo.
1: Und am Donnerstag, den 18. um 19 Uhr, hat Frank-Michael Wagner wieder Rudolstädter Geschichten mit einem Videovortrag.
2: Richtig, der Frank-Michael Wagner war ja bereits im April schon mal zu Gast, hat er den ersten Teil der Videos gezeigt oder des Filmmaterials. Und nun kommt der zweite Teil. Also wir begeben uns wieder in die 90er Jahre in Rudolstadt.
1: Und am Sonntag, den 11.10. um 14.30 Uhr, ist ein Großelterntag auf Schloss Heidecksburg.
2: Genau, den kündigen wir gern auch mit an, weil das machen wir in Kooperation mit der Heidecksburg. Und das ist der Großelterntag, der wirklich einmal im Jahr stattfindet, wo es ganz viele schöne Blumen gibt, die man zu einem schönen Blumenstrauß binden kann und den Großeltern oder den lieben Menschen, die man im Leben hat, einfach mal schenken kann.
1: Eine sehr schöne Idee, wie ich finde. Am Sonntag, den 11.10. um 17 Uhr, Team Tarek. Die erzählende Harfe, ein Konzert.
2: Genau, also an dem Sonntag ist viel los. Ja. Nach dem Großelterntag kann man sofort in die Stadtbibliothek gehen. Und da kommt, wie gesagt, die Nim Tarek, eine Harfenspielerin, die wirklich wunderbare Klänge produziert. Und ich glaube, ja, die Harfe hört man generell viel zu selten. Also wer es mal hören will, kommt bitte. Eintritt ist hier 6 Euro und die Tickets gibt es über die Theaterkasse.
1: Donnerstag, den 15.10. um 19 Uhr hat dann Katrin Kirsten Modegeschäfte in Rudolstadt in ihrem Vortrag.
2: Dieser Vortrag lief auch schon mal und da so viele Leute kamen und viele Leute weggeschickt werden mussten, haben wir einfach gesagt, er findet noch einmal statt. Also es geht auch wieder um Rudolstadt und Modegeschäfte, die es hier mal gab.
1: Auf alle Fälle interessant. Freitag, 23.10. von 9 bis 15 Uhr Literatur im Gepäck mit Büchern fremder Welten entdecken.
2: Genau. Gerade nach der letzten PISA-Studie und dem schlechten Ergebnis des Lesens haben wir uns gesagt, wir müssen was dagegen tun. Aber ich glaube, an dem Tag kommen die gerne lesen.
1: Ja.
2: Es ist für Jugendliche gedacht, also ab 14 Jahre, wenn man gerne liest oder einfach nur Interesse hat, etwas über Bücher zu erfahren, ist man da genau richtig. Und da gibt es so ein Bücher-Speed-Dating, ein Escape Room. Also wir machen das sehr nett an dem Tag. Und das ist zusammen mit der LKJ Thüringen.
1: Auch auf alle Fälle.

0: Sehr interessant. Und den Abschluss bildet dann am Freitag, den 30.10. um 19 Uhr Bodo Ramelow, die neue Mauer, Gespräch über den Osten.
1: Genau, das ist eine super Veranstaltung. Also wirklich ein Highlight, Bodo Ramelow im Gespräch mit Steffen Mensching. Leider muss ich aber auch dazu sagen, die letzten Tickets gingen heute vom Tisch. Und deswegen ist es auch wichtig, das hier noch mit anzukündigen. Es ist bereits ausverkauft. Aber das Buch kann man trotzdem ausleihen von Bodo Ramelow.
0: Gut, dann sind auf alle Fälle wieder sehr interessante Veranstaltungen dabei und ich danke dir.
1: Kein Problem, danke dir.
0: Dankeschön. Über das Programm in der Stadtbibliothek in Rudolstadt für den Monat Oktober sprach ich mit Annelie Karslake. Ich bin Lilo Franke, Radio SRB.

0: John Kleinbaum, ich bin mehrfacher Profi-Weltmeister im Kickboxen. 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
1: Riesiger Erfolg für den Thüringer Wald. Beim Thüringer Tourismuspreis 2026 gingen alle 4 Auszeichnungen an Projekte und Akteure aus der Region. Das zeigt eindrucksvoll, wie viel Kreativität, Herzblut und Innovationskraft im Thüringer Wald steckt. Neben den 4 Gewinnern hatten sich weitere 25 Bewerber und Projekte aus der Destination beworben. Für den Regionalverbund Thüringer Wald ist das ein starkes Zeichen dafür, dass die gesamte Region mit frischen Ideen und großem Engagement den Tourismus aktiv voranbringt. Ausgezeichnet wurden der Landkulturhof Glücksbringer aus Rudolstadt-Remder als Gastgeber des Jahres, das Naturcamp Lenkhund aus Frauenwald, als Projekt des Jahres das Naturhistorische Museum Schloss Heidecksburg und in der Kategorie Digitale Innovation des Jahres sowie der Rennsteiglauf mit dem Grünen Herzerlebnispreis. Dies zeigt doch nochmal, wie schön das Leben in Thüringen ist. Das war ein Beitrag von Pauline Schröppel und Sie hören SRB.

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1: Proteinshakes, Proteinriegel, Proteinpudding. Wer mehr Eiweiß essen möchte, findet inzwischen im Supermarkt jede Menge Produkte mit zugesetztem Protein. Dabei lässt sich der Nährstoff auch ganz unkompliziert über viele alltägliche Lebensmittel aufnehmen. Welche das sind und wie sich die natürlichen Proteinquellen ganz einfach in den Speiseplan integrieren lassen. Andreas Suckel hat die Tipps.
2: Um mehr Eiweiß zu bekommen, muss niemand spezielle Produkte kaufen. Denn viele Lebensmittel liefern bereits von Natur aus das begehrte Protein. Zum Beispiel Hülsenfrüchte wie Linsen und Bohnen, ebenso Eier, Fisch, Fleisch und Milchprodukte. Dazu gehören auch körniger Frischkäse und Käse aus Quark, erklärt Dr. Lydia Pann, Ernährungswissenschaftlerin bei der Proteinmarke Quäse.
3: Unser Quäse-körniger Frischkäse enthält von Natur aus etwa 11 Gramm Protein pro 100 Gramm. Beim Käse aus Quark von Quäse sind es sogar 30 Gramm und das bei einem sehr geringen Fettgehalt. Das macht beide Produkte zu einer idealen Proteinquelle für alle, die sich natürlich proteinreich ernähren wollen. Ob zum Beispiel Schüttelpizza, ein Topping für den Salat mit körnigem Frischkäse oder auch Proteinchips mit dem Käse aus Quark, der Kreativität sind keine Grenzen gesetzt.
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1: Vielen Dank für Ihre Aufmerksamkeit. Ich bin Alex und Sie hören Radio SRB.

Das Jugendamt des Landkreises Saalfeld-Rudolstadt ruft Bürgerinnen und Bürger dazu auf, Pflegeeltern zu werden. Der Bedarf an liebevollen und engagierten Familien, Paaren oder Einzelpersonen, die einem Kind für kurze oder längere Zeit ein Zuhause geben können, ist derzeit besonders groß. Im Landkreis leben zahlreiche Kinder, die aus unterschiedlichen Gründen kurzzeitig oder für einen längeren Zeitraum nicht in ihrer Herkunftsfamilie leben können, erklärt Josephine Opitz, Sozialarbeiterin im Jugendamt. Diese Kinder benötigen ein stabiles Umfeld, in dem sie Wertschätzung, Nähe und Sicherheit erfahren. Um Interessierte umfassend über die Aufgaben, Voraussetzungen und Unterstützungsmöglichkeiten der Pflegeelternschaft zu informieren, lädt der Allgemeine Sozialpädagogische Dienst, kurz ASD, in diesem Jahr noch zu einer Infoveranstaltung ein. Eingeladen sind alle, die sich vorstellen können, einem Kind auf Zeit oder dauerhaft ein Zuhause zu bieten. Unabhängig davon, ob sie verheiratet sind, in einer Partnerschaft leben oder alleinstehend sind. Pflegeeltern leisten einen unschätzbaren, wertvollen Beitrag für unsere Gesellschaft. Sie geben Kindern die Chance, in einem sicheren, liebevollen Umfeld aufzuwachsen und schenken ihnen damit ein Stück Zukunft. Der Infoabend findet am 8. Oktober statt, von 16 bis 18 Uhr im großen Sitzungssaal des Landratsamtes Schlossstraße 24 in Saalfeld. Während der Veranstaltung werden die verschiedenen Pflegeformen, die rechtlichen Rahmenbedingungen sowie die Unterstützungs- und Begleitangebote des Jugendamtes vorgestellt. Darüber hinaus besteht die Möglichkeit, persönliche Fragen zu stellen und direkt mit Fachkräften ins Gespräch zu kommen. Die Teilnahme an dem Informationsabend ist kostenfrei und unverbindlich. Eine Anmeldung ist nicht erforderlich. Bei weiteren Fragen zur Veranstaltung steht der ASD unter 03671 823 649 zur Verfügung. Das war eine Mitteilung von Franziska Ems, Presse- und Kulturamt des Landratsamtes Saalfeld-Rudolstadt. Am Mikrofon für Sie Karin Berger, Radio SRB.

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1: Herzlich einladen möchten wir zur Kirchenmusik an der Johanneskirche und auch in den anderen Kirchen, zum Beispiel am Mittwoch, dem 7. Oktober, in die Marienkirche in Gorndorf. Dort wird es eine Zeitreise durchs Kirchenjahr geben mit dem Mädelchor Saalfeld. An der Orgel wird sein Mia Koriyama, eine Japanerin aus Leipzig bzw. Tokio. Die Mädels sind auch auf Chorreise der Mädelchor Saalfeld. Sie gastieren am Samstag, dem 10. Oktober in Berlin-Heiligensee, am 11. Oktober, der Sonntag, in Fürstenwalde an der Spree, Montag, den 12. Oktober in Bredow, am Dienstag, 13. Oktober in Luckau, Mittwoch, 14. Oktober in Strausberg und schließlich Donnerstag, den 15. Oktober in Straupitz.
2: Des Weiteren sind Sie herzlich eingeladen zu einem Konzert in der Schlosskapelle Saalfeld am Freitag, dem 31. Oktober, 17 Uhr. Das wird nämlich ein Konzert zum Reformationstag mit Wort und Musik sein. Eine feste Burg ist unser Gott. Erleben Sie Axel Thielmann vom MDR Leipzig, wenn er referiert, und Daniel Beilschmidt an der Orgel. Es erklingen Improvisationen und Werke von Johann Sebastian Bach und Dietrich Buxtehude.
1: Einen wunderschönen Monat Oktober wünscht wiederum der Kirchmeister Volker Klettke. Als Vorausschau möchte ich bloß noch anmerken, dass es am Volkstrauertag am 15. November das deutsche Requiem von Johannes Brahms in der Johanneskirche Saalfeld gibt und am 4. Advent, dem 21. Dezember, das Weihnachtsoratorium mit den Kantaten 1 bis 3 auch in der Johanneskirche gibt.
2: Natürlich können Sie alles noch einmal nachlesen in dem Blättchen, dem Gemeindebrief des Evangelischen Kirchenverbandes Saalfeld, Köditz, Graber, Auerammberg und Gorndorf.
0: Das waren für Sie Volker Klettke und Karin Berger, Radio SRB.

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1: mit Psychologin Claudia Ortloff. Das letzte Mal sprachen wir über das Thema Nicht-Nein sagen können. Zum Beispiel bezugnehmend auf eine Beziehung.
2: Wenn sich dann Menschen abwenden, dann ist auch die Frage, ist das so angenehm? Will man das eigentlich auch in dieser Beziehung so bleiben?
1: Ja, in dem Kontext habe ich da auch so meine Probleme, wenn mich jemand lobt. Woran liegt denn das? Also da hinterfrage ich schon immer, aus welchem Grund tut er das? Jetzt lobe ich ihn, dann sehen wir weiter. Vielleicht sagt er dann doch ja und nicht nein.
2: Ach so, also erstmal ein Misstrauen dem Lob gegenüber. Mhm. Okay, da könnte man natürlich gucken, woher diese Überzeugung kommt. Ne? Vielleicht hast du da Erfahrungen gemacht.
1: Also machen wir doch immer mal eine Schublade auf. Und wie war das vielleicht vor 5 oder 10 Jahren?
2: Also das sind vielleicht Erlebnisse dahinter, die zum Misstrauen geführt haben.
1: Die nicht verarbeitet sind.
2: Bei Lob, gell? Dass du die Erfahrung gemacht hast, dass man da vielleicht ein bisschen vorsichtig sein sollte.
1: Ja.
2: Weil an und für sich ist ja Lob was Schönes. Im Allgemeinen fällt es vielen schwer, damit umzugehen.
1: Wie ist es bei dir? Wer hat dich zuletzt gelobt und in welchem Zusammenhang?
2: Naja, ich kriege halt Rückmeldungen von Patienten, mit denen ich zu tun habe. So, ne? Oder auch über den letzten Beitrag wurde ich gelobt.
1: Das ist ja schön. Na, also können wir weitermachen sozusagen.
2: Genau.
1: Das Thema ist natürlich noch nicht ausgeschöpft, aber wir haben ja noch ein bisschen Zeit, oder?
2: Ja, genau. Also das ist sehr, sehr vielschichtig. Ne? Mhm. Ich glaube, das Wichtigste, was so jemand erstmal machen kann, wenn er merkt, mir fällt es schwer, sich dem bewusst zu werden. Okay, ich sage öfters ja, obwohl ich eigentlich nein sagen will. Erstmal das so ins Bewusstsein holen. Mhm. Das ist so der erste Schritt. Und was ich immer so als ersten Tipp so mitgebe, bevor sie schnell ja sagen, sich eine Bedenkzeit erbeten. Moment, ich sag dir gleich Bescheid, ich muss mal kurz nachdenken. Und dann kann man erstmal für sich das prüfen. Will ich das oder will ich das nicht?
1: Mhm.
2: So als erster Schritt.
1: In sich reinhorchen sozusagen. Will ich es wirklich? Will ich es ganz?
2: Der Bauch
1: ganz
2: sagt
1: doll.
2: eigentlich, da gibt es schon eigentlich das richtige Gefühl.
1: Der knurrt schon und sagt, lass es sein.
2: Ja, man ist manchmal einfach zu vorstellen und sagt ja aus Gewohnheit oder weil man sozusagen auf das innere Bedürfnis eigentlich nicht so viel Rücksicht nimmt.
1: Wenn wir nicht Nein sagen können, also wenn wir zu allem Ja und Amen im wahrsten Sinne des Wortes sagen, wenn ich mich unterordne in diesem Moment, wenn ich immer Ja sage zu allem, ich erledige diese Aufgabe, ich kümmere mich darum, was kann da passieren bei dem einen früher oder später, welche Folgen kann das haben?
2: Ja, also die einen leben gut damit, wenn das zu viel wird und man merkt es, also wenn man eigentlich immer Ja sagt und weiß, aber eigentlich will ich das nicht, wird irgendwann eine Unzufriedenheit auftreten und das ist wahrscheinlich dann auch wie ein Teekesselchen, der dann irgendwann
1: pfeift.
2: Genau. Es gibt auch den Fall, dass das erlebe ich auch gar nicht so selten tatsächlich in der Praxis, dass Menschen in, ich sag mal, einen Gutstress kommen, weil sie immer alles richtig und gut machen wollen und dann auch eben...
1: Du zeichnest ja ein Bild, gut, dass die Hörer das nicht sehen. Ja, mach nur weiter so.
2: Damit sozusagen ihre Grenzen übergehen. Ja, immer mehr machen und immer, es ist ja auch anstrengend. Also wenn ich immer gut sein will, das ist ja, also ich würde das als furchtbar anstrengend empfinden. Ne? Also keine Fehler zu machen, immer im guten Licht da stehen zu wollen, das macht Stress.
1: Ja.
2: Ne? Zum einen so eine innerliche Anspannung wird aber, denke ich, auch entstehen, die sich häufig dann Rückenschmerzen, hier tut's weh, Kopfschmerzen, irgendwas, wo der Körper dann sagt, so irgendwas passt nicht. Das so zum einen, es kann aber auch dazu führen, dass man sich immer zu viel auflädt. Das kann auch dann in so eine Überforderung führen. Und wozu Überforderung und Stress führen kann, das wissen wir ja. Ne? Das hat irgendwann körperliche oder psychische Konsequenzen.
1: Mhm. Die kommen dann zu dir?
2: Ja, durchaus.
1: Unter anderem, ja?
2: Genau, ja.
1: Oder müssen unters Messer?
2: Ich würde es jetzt mal so als Metapher unters Messer nehmen. Gell? Aber klar, Stress, Stress steht in enger Verbindung mit Magengeschwür. Das ist nachgewiesen in Studienlage. Ne? Auch, oder Reizdarm zum Beispiel, ne? So chronische Darmerkrankungen haben eine psychische Ursache auch. Oder auch, ich erlebe es viel bei Patienten in der orthopädischen Reha-Klinik, die dann Rückenprobleme haben. Ne? Und mir fallen da auch so ein paar Patienten auch ein, wo genau das ist, die kommen zu uns wegen körperlichen Beschwerden. Wenn man da mal genauer guckt, sind dann noch andere Sachen auch dahinter. Ne? Unter anderem auch so Stressfolgestörungen dann. Oder wenn man immer Ja sagt und will es eigentlich gar nicht, arbeitet man ja ständig gegen sich selbst. Und das kann für niemanden gut sein.
1: Das nützt dann auch nicht, wenn man sagt, ich mach's ja der Harmonie wegen.
2: Naja, ich glaube, es kippt immer dann, wenn man so sehr gegen sich selbst arbeitet, dass die eigene Harmonie ins Wanken kommt, die innere Harmonie ins Wanken kommt. Oder wenn körperliche Sachen dann auftreten, wo sich es dann deutlich zeigt, hier läuft was in die falsche Richtung.
1: Ja, gut ist, wenn man das merkt, oder gut ist, wenn man darauf hingewiesen wird. Und dann, was macht man dann?
2: Also manchen ist es gar nicht so bewusst. Ne, die landen dann wegen körperlichen Sachen beim Arzt, irgendwas, dann wird nichts gefunden. Also es gibt dann keine richtige körperliche Diagnose, wo dann ins Spiel kommt, es könnte auch psychische Ursachen haben. Ne, und dann irgendwann wird es noch psychologisch dann oder psychotherapeutisch angeschaut. Und dann zeigt sich das dann auch, ne, was da noch dahinter steht. Bei manchen, die merken es dann halt auch selber, ne, oder wenn man sich mal unterhält. Ich glaube so, im Außen kommt es eher selten. Also wirklich enge Freunde, die würden dann vielleicht sagen, Mensch, wieso hast du das jetzt schon wieder gemacht? Wolltest du doch gar nicht oder es tut dir doch eigentlich gar nicht gut. Sowas kann kommen. Es gibt aber auch Nutznießer.
1: Ja.
2: Die wissen, die sagt oder genau, der sagt genau. Eigentlich immer ja, also frage ich doch da mal nach.
1: Also ich muss sagen, ich habe im Bekanntenkreis jetzt schon Ende letzten Jahres oftmals den Satz gehört, aber nächstes Jahr gehe ich alles ein bisschen langsamer, ruhiger an, mache weniger. Und was ist passiert? Genau die drei, die das gesagt haben, haben sich noch einen Rucksack draufgehängt.
2: Also es ist natürlich auch, wenn sich jemand immer so einen Überstress gibt, sage ich mal so, wäre um mal hinzuschauen, warum, was wird damit eigentlich überlagert? Ne, vielleicht gibt es ein Thema, irgendwas,
1: ja, Unzufriedenheit womit sich, mit sich selbst.
2: Vielleicht,
1: dass man, ja.
2: Ja,
1: in Beziehungen vielleicht nicht ganz so glücklich ist, wie das nach außen hin wirkt.
2: Das kann sein, also da gibt es sicherlich also vielerlei Gründe. Wir neigen ja viel dazu, uns von uns abzulenken, ne, weil wir vielleicht manches nicht wahrhaben wollen.
1: Wir schauen immer in irgendwelche Spiegel, die gar nicht echt sind. Also meist in irgendwelche, wie im Panoptikum, verschoben. Ja. Der Kopf zu lang, die Ohren zu groß.
2: Also ich meine, im Grunde ist das ja gar nicht so schlimm. Also es ist ja auch eine psychische Fähigkeit, sage ich mal, Dinge, die unangenehm sind, auszublenden. Ne? Also wir können uns ja nicht mit allen Negativen beschäftigen, dann würden wir ja wahrscheinlich
1: durchdrehen.
2: Ja, genau. aber man muss immer so ein bisschen die Grenze achten. Ne? Also man sagt so in der Psychodynamik, also in der Psychotherapie, gibt es so Abwehrmechanismen, ne? Um mit Dingen umzugehen. Und das ist auch in Ordnung und das müssen wir auch tun, damit wir durchs Leben kommen. Es wird immer dann zum Problem, wenn wir ein Problem damit bekommen, wenn es uns nicht gut damit geht. Und das merken dann die Menschen, dass es Probleme auf verschiedenen Ebenen gibt, vielleicht im sozialen Bereich oder immer wieder im beruflichen Kontext oder aber es treten Erkrankungen eben auf, körperliche Erkrankungen oder auf der Stimmungsebene. Und dann wäre da mal hinzugucken, was ist da eigentlich los.
1: In diesem Sinne, schauen Sie mal in den Spiegel, schauen Sie mal in Ihr wahres Gesicht. Vielleicht gehören Sie auch zu den Ja-Sagern und möchten das ändern.
2: Genau. Und schauen Sie vor allen Dingen mal, was Sie eigentlich wirklich wollen.
1: Dankeschön. Das war ein Beitrag von Claudia und Karin, Radio SRB.

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2: Ich grüße euch da draußen im Städtedreieck zwischen Saalfeld, Rudolstadt und Bad Blankenburg. Heute ist der 5. Oktober. Namenstag haben Galina, Herwig, Meinolf und Attila. Es ist Internationaler Tag des Lehrers, Deutscher Tag der Epilepsie, Weltmeningitis-Tag, Nationalfeiertag in Portugal in Vanuatu sowie Welttag des Wohn- und Siedlungswesens.

So, nun ist es raus. Rod Stewart hat seine letzte Tour angekündigt. Er wird 4 Konzerte in Deutschland geben. Im Juni kommt er nach Berlin, Düsseldorf und München. Und am 24. Juli gibt's dann die letzte Mucke der One Last Time Tour in Hannover.

Heute vor 16 Jahren starb Steve Lee, der Sänger der Schweizer Hardrock-Band Gotthard, mit nur 47 bei einem Unfall in den USA. Steve war Rocker mit Anstand. Er hatte nie Skandale, er war vielmehr ein gefragter Talkgast wegen seiner Freundlichkeit. Steve Lee.

Ein Happy Birthday geht heute zum 74. an Harald Faltemeyer. 75 wird Bob Geldof von den Boomtown Rats. Den 76. Geburtstag hätte Eddie Clark von Motorhead gefeiert. 79 hingegen erlebt Brian Johnson von AC/DC. 81 wäre Brian Connolly von The Sweet geworden. Und 83 Jahre jung wird Steve Miller. Happy Birthday.

Und hier sind die historischen Ereignisse vom 5. Oktober. Heute vor 184 Jahren wurde zum ersten Mal Bier nach Pilsner Brauart gebraut. Vor 62 Jahren haben DDR-Grenzer den eigenen Unteroffizier Egon Schulz versehentlich erschossen und das dann vertuscht. Und vor 58 Jahren knüppelte die Polizei katholische Demonstranten im nordirischen Derry nieder. U2 machte dann später über den Blutsonntag die

Und hier noch schnell der zweite Teil der geschichtlichen Dinge vom 5.10. Vor 64 Jahren kam der erste James-Bond-Film heraus. Vor 32 Jahren brachten sich Mitglieder der Sekte Sonnentempler in der Schweiz und in Kanada gleichzeitig um. Und vor 22 Jahren wurde der wärmste 5. Oktober seit Beginn der Aufzeichnung gemessen. Mit 28 Grad.

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0: Promis. Vorige Woche hatte ich mit dem Chef der TTG, der Tourismus GmbH, mit Christoph Gösel geredet, denn wir haben hier in Bad Blankenburg die Tourismusstrategie für die nächsten 10 Jahre vorgestellt bekommen. Herr Gösel, Hose runter, was steht nun drin?
2: Ja, da steht natürlich drin, wir verändern die Welt. Nein, natürlich nicht. Es geht ganz klar, den eingeschlagenen Weg auch weiter zu entwickeln. Das heißt, wir reden weiter davon, dass der Thüringer Wald mit dem Rennsteig, die Wartburg, Erfurt und Weimar natürlich Leitprodukte sind, aber dass wir natürlich auch noch Dinge entwickeln müssen in diesem Land. Und da werden wir uns auf die Markenbotschafter konzentrieren, also Einrichtungen unterschiedlichster Art wie Museen, aber auch Wanderwege, die sich auf den Weg gemacht haben, Qualität anzubieten und dieses Qualitätsversprechen für ein Reiseerlebnis in Thüringen auch wirklich mit anbieten. Und das sind die Partner, die man braucht. Das können ruhig noch ein paar mehr werden, aber mit denen werden wir ein Thüringen-Bild auch in den nächsten Jahren zeichnen.
0: Wie erfährt man denn, was der Gast will?
2: Natürlich gibt es ganz viel Marktforschung. Und das steht auch in einer der Leitsätze, weg vom Bauchgefühl hin zur datenbasierten Entscheidung. Wir machen ganz viel Marktforschung. Wir haben hier zum Beispiel mit dem Ostdeutschen Sparkassen Tourismusbarometer, aber auch mit dem Wirtschaftsfaktor Tourismus. Das sind Erhebungen, wo wir erstmal generell wissen, wie viel Wertschöpfung generieren wir denn in der touristischen Branche und wo steht auch die Freizeitwirtschaft? Wie verändert sich das Verhalten der Gäste in den Freizeitparks? Wie ist das jedes Jahr auch erhoben worden? Und daraus leiten wir natürlich ab, wie kann man auch die Nachfrage und die Entwicklung auch weiterhin beeinflussen. Und Sie merken das heute, die Vorausschau wird auch etwas, was wir immer mehr machen müssen. Wir müssen also gucken, wo ist die nächste Kulturveranstaltung, wo ist das nächste Event, was kann der Gastronom dort für Preise anbieten und dann die große Bitte, das Zauberschwert dieser neuen Tourismusstrategie ist, zusammendenken. Wenn einer ein Event macht, zum Beispiel das Tanz- und Folkfest in Rudolstadt, dann müssen alle anderen auch mitmachen. Dann bitte auch gucken, was sind die Angebote da auch, vielleicht von anderen Kultureinrichtungen, was hat man für Vergünstigungen in Bädern oder Museen. Es müssen nicht immer Vergünstigungen sein, aber vielleicht einfach ein Zusatzangebot, was sich an die vorhandenen Gäste schon richtet und damit vielleicht die Aufenthaltsdauer ein wenig nach vorne treibt.
0: Das habe ich gehört. Konsens war so ein Wort, was öfter gefallen ist. Kommunikation, Miteinander. Haben wir da noch Luft nach oben hier, gerade in der Region?
2: Also nicht nur in der Region. Also ich glaube, es funktioniert hier in Seifert-Rudolstadt schon ganz gut. Aber da gibt es eben auch sehr ländliche Regionen, die nicht so eine hohe Nachfrage haben. Und deswegen heißt es natürlich auch, Player zusammenbringen, Netzwerke schmieden, auf Landkreisebene, auf Ebene der Reisedestination, wie zum Beispiel der Thüringer Wald. Wir müssen Leute zusammenbringen, um einfach zu sagen, was können die rings um die Hohen Warte machen, was können die gleichzeitig bei der Yvonne Wagner machen in den Seifelder Feenkräutern. Und dieses Zusammenspiel der starken Partner, der Falco mit der Yvonne, mit den ganzen anderen, das muss quasi die Grundlage sein für eine erfolgreiche Zusammenarbeit in den nächsten Jahren.
0: Sie hatten die faktenbasierte Markterhebung erwähnt, aber fehlt es nicht manchmal doch auch ein bisschen an Emotionalität, an diesem Narrativ, hier ist es geil, Leute, kommt hierher?
2: Ach, wir sind ja manchmal so furchtbare Realisten, wir Thüringer, ja, und wir stehen hier gerade so mit Blick auf Burg Greifenstein und da sagt man sich, das ist doch eigentlich so wunderschön, ja, da hat sich doch der liebe Gott einmal niedergebildet und hat diese Region geküsst und wir sind nicht in der Lage, diese Schönheit zu sehen. Sondern, naja, der Weg dorthin könnte aber vielleicht auch mal gemacht werden. Dieses Meckern, dieses Schlechtreden, das ist etwas, vielleicht etwas, was auch die Botschaft des heutigen Abends hier ist. Mit Optimismus in die Zukunft gehen und auch mal Dinge nicht schön quatschen, aber doch mal nicht schlechter machen, als sie wirklich sind. Und mit diesem Gefühl auch in eine Zukunft zu gehen und zu sagen, die kann man auch aktiv mitgestalten. Was kann jeder Einzelne auch dafür tun, damit das Gesamtkonzept Tourismus in Thüringen auch erfolgreicher wird? Und das ist der Zauberschlüssel, das ist die Aufgabe, die morgen vor uns steht und das ist morgen der Startschuss, denn die Strategiearbeit beginnt jetzt.
0: Mit dem Glücksbringer und mit der Heidexburg sind ja nun zwei wirkliche geile Destinations hier aus dem Landkreis ausgezeichnet. Was kann man denn jetzt von Thüringen mitnehmen in den Landkreis, in das Sendegebiet von Radio SAB?
2: Ja, dass es natürlich wunderbare Beispiele gibt hier im Landkreis, die nachahmenswert ist. Also Touristiker des restlichen Landes, macht euch auf, guckt, was das Museum Museum zum Beispiel für Schätze in Wert setzt, wie sie das machen und wo man sich einfach Beispiele auch an regionaler Wertschöpfung holen kann und setzt es in dieser oder ähnlicher Art und Weise um. Also dieses Best-Practice-Prinzip, das darf ruhig für den Tourismus in Thüringen gelten.
0: Ich danke Ihnen für den Optimismus und ich danke Ihnen auch für dieses gerade Positive. Ich glaube, da können wir alle vom Herrn Gösel lernen. Christoph Gösel, der Chef der TTG. Vielen Dank fürs Gespräch und vielen Dank für Ihren Job. Ciao, ciao.
2: Vielen Dank für das Interview. Schön und ich freue mich schon auf unser nächstes. Jawohl, bis bald.
0: Bye, bye.
2: Ciao.

Eine Mail kam vom Ronny auf radioactiverock@srb.fm. Er schreibt da ganz viel Positives, aber einen Anschiss musste ich mir abholen, weil ich nicht an den 75. Geburtstag von Sting gedacht habe. Ronny, das war letzten Freitag. Wenn Sting wieder an einem Montag Geburtstag hat, ich schwöre es, werde ich an diesen Geburtstag erinnern. Hier ist der alte Barde.

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2: 100% aller Paare, die am 6.6.1666 geheiratet haben, sind nicht mehr zusammen. Noch ein Nachtrag zur PISA-Studie. Nur 41% aller Schüler im Landkreis können Feuilleton richtig schreiben. Die häufigste Meldung 2026 war:

0: Da war ich eben etwas voreilig, denn es ist keine reine irische Band. Es ist eigentlich eine britische, englische, irische Mischband.
1: Ja, so etwa.

Dankeschön fürs Einschalten. Kommt gut rein in den Oktober und in das vierte Quartal. Tschüss, macht's gut. Auf Wiedersehen.

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1: Riesiger Erfolg für den Thüringer Wald. Beim Thüringer Tourismuspreis 2026 gingen alle 4 Auszeichnungen an Projekte und Akteure aus der Region. Das zeigt eindrucksvoll, wie viel Kreativität, Herzblut und Innovationskraft im Thüringer Wald steckt. Neben den 4 Gewinnern hatten sich weitere 25 Bewerber und Projekte aus der Destination beworben. Für den Regionalverbund Thüringer Wald ist das ein starkes Zeichen dafür, dass die gesamte Region mit frischen Ideen und großem Engagement den Tourismus aktiv voranbringt. Ausgezeichnet wurden der Landkulturhof Glücksbringer aus Rudolstadt-Remder als Gastgeber des Jahres, das Naturcamp Lenkhund aus Frauenwald, als Projekt des Jahres das Naturhistorische Museum Schloss Heidecksburg und in der Kategorie Digitale Innovation des Jahres sowie der Rennsteiglauf mit dem Grünen Herzerlebnispreis. Dies zeigt doch nochmal, wie schön das Leben in Thüringen ist. Das war ein Beitrag von Pauline Schröppel und Sie hören SRB.

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1: Proteinshakes, Proteinriegel, Proteinpudding. Wer mehr Eiweiß essen möchte, findet inzwischen im Supermarkt jede Menge Produkte mit zugesetztem Protein. Dabei lässt sich der Nährstoff auch ganz unkompliziert über viele alltägliche Lebensmittel aufnehmen. Welche das sind und wie sich die natürlichen Proteinquellen ganz einfach in den Speiseplan integrieren lassen. Andreas Suckel hat die Tipps.
2: Um mehr Eiweiß zu bekommen, muss niemand spezielle Produkte kaufen. Denn viele Lebensmittel liefern bereits von Natur aus das begehrte Protein. Zum Beispiel Hülsenfrüchte wie Linsen und Bohnen, ebenso Eier, Fisch, Fleisch und Milchprodukte. Dazu gehören auch körniger Frischkäse und Käse aus Quark, erklärt Dr. Lydia Pann, Ernährungswissenschaftlerin bei der Proteinmarke Quäse.
3: 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Das macht beide Produkte zu einer idealen Proteinquelle für alle, die sich natürlich proteinreich ernähren wollen. Ob zum Beispiel Schüttelpizza, ein Topping für den Salat mit körnigem Frischkäse oder auch Proteinchips mit dem Käse aus Quark. Der Kreativität sind keine Grenzen gesetzt.
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1: Vielen Dank für Ihre Aufmerksamkeit. Ich bin Alex und Sie hören Radio SRB.

Einzelpersonen, die einem Kind für kurze oder längere Zeit ein Zuhause geben können, ist derzeit besonders groß. Im Landkreis leben zahlreiche Kinder, die aus unterschiedlichen Gründen kurzzeitig oder für einen längeren Zeitraum nicht in ihrer Herkunftsfamilie leben können, erklärt Josephine Opitz, Sozialarbeiterin im Jugendamt. Diese Kinder benötigen ein stabiles Umfeld, in dem sie Wertschätzung, Nähe und Sicherheit erfahren. Um Interessierte umfassend über die Aufgaben, Voraussetzungen und Unterstützungsmöglichkeiten der Pflegeelternschaft zu informieren, lädt der Allgemeine Sozialpädagogische Dienst, kurz ASD, in diesem Jahr noch zu einer Infoveranstaltung ein. Eingeladen sind alle, die sich vorstellen können, einem Kind auf Zeit oder dauerhaft ein Zuhause zu bieten. Unabhängig davon, ob sie verheiratet sind, in einer Partnerschaft leben oder alleinstehend sind. Pflegeeltern leisten einen unschätzbaren, wertvollen Beitrag für unsere Gesellschaft. Sie geben Kindern die Chance, in einem sicheren, liebevollen Umfeld aufzuwachsen und schenken ihnen damit ein Stück Zukunft. Der Infoabend findet am 8. Oktober statt, von 16 bis 18 Uhr im großen Sitzungssaal des Landratsamtes Schlossstraße 24 in Saalfeld. Während der Veranstaltung werden die verschiedenen Pflegeformen, die rechtlichen Rahmenbedingungen sowie die Unterstützungs- und Begleitangebote des Jugendamtes vorgestellt. Darüber hinaus besteht die Möglichkeit, persönliche Fragen zu stellen und direkt mit Fachkräften ins Gespräch zu kommen. Die Teilnahme an dem Informationsabend ist kostenfrei und unverbindlich. Eine Anmeldung ist nicht erforderlich. Bei weiteren Fragen zur Veranstaltung steht der ASD unter 03671 823 649 zur Verfügung. Das war eine Mitteilung von Franziska Ems, Presse- und Kulturamt des Landratsamtes Saalfeld-Rudolstadt. Am Mikrofon für Sie Karin Berger, Radio SRB.

0: Yeah. Genau. Sie hören die Monday Lounge. Wir schreiben den 5. Oktober 2026. Jeden ersten Montag im Monat von 20 bis 22 Uhr. Heute wieder mal alleine im Studio des Wohnzimmers. Sehr schön. Ja, Monday Lounge Nummer 95, glaube ich. Da kann man ja schon mal durcheinander kommen.
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0: Ja, heute mal, wie gesagt, alleine. Bisschen weniger Redebeiträge, dafür mehr Musik.
1: Bis 22 Uhr.
0: Ja. Ich hoffe, es gefällt. Ich wünsche viel Spaß. Für euch am Regler und am Mikrofon der Heiko. Los geht's.

Ja, gleich das erste Stück mal rausgesucht. Tristel mit Echos. Und anschließend Hybrid Minds mit Lust. Schwerpunkt Drum & Bass heute, Liquid. Mal was anderes, so was gefällt. Und los geht's.

Sie hören den Mandel Lounge. Jeden ersten Montag im Monat von 20 bis 22 Uhr. Heute mit einer Spezialausgabe. Liquid Drum & Bass. Im Moment mit Station Earth. Cold Green Eyes. Im Edlin Remix. Und anschließend Malaki and Identify, Children of the Sky. Viel Spaß.

Sie hören den Monday Lounge. Jeden ersten Montag im Monat von 20 bis 22 Uhr. Heute mit einem kleinen Drum and Bass Special meinerseits. Vor euch im Mikrofon Rick

0: 21 Uhr hier auf Radio SAB. Sie hören die Monday Lounge. Heute mit Drum & Bass Speziale meinerseits. Counting down the days.
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0: Above and Beyond featuring Gemma Hayes. Im Kino Remix.
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0: Und anschließend Traffic MC mit Split Personality. Viel Spaß noch hier mit der Monday Lounge, eine Stunde lang bis 22 Uhr für euch an dem Regler-Mikrofon der Heiko, weiter geht's.

North und Wilkinson mit Balance. Ich drifte langsam ab. Es ist immer noch die Monday Lounge, jeden ersten Montag im Monat von 20 bis 22 Uhr. Ja, was musste ich jetzt spielen? Ein Hit. Weiter geht's hier noch. Gute halbe Stunde für euch am Mikrofon und am Breakdown der Heiko. Und wir schauen mal, wo sind wir noch?

Dann war's das auch schon wieder. Monday Lounge Nummer 94. Ich hoffe, es hat ein wenig gefallen. Heute mal ein bisschen anders. Nächsten Monat wird's auch wieder anders. Lasst euch überraschen. Und schaltet ein am 2. November zu Monday Lounge Nummer 95. 2. November, der erste Montag im Monat. Auf Radio SAP von 20 bis 22 Uhr. Ich wünsche allen noch einen schönen Abend. Trockenen Hals. Eine angenehme Woche. Bleibt alle gesund. Bis dahin dann. Vor euch ein Redner der Heiko. Ciao, ciao.

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